0: US-Regierung hat die Sanktionen gegen iranische Ölprodukte vorerst ausgesetzt. Das teilte das amerikanische Finanzministerium mit. Der Schritt sei in dem Rahmenabkommen geregelt, das die USA und Iran vergangene Woche abgeschlossen hätten. Demnach sind in den kommenden 2 Monaten Importe von Öl aus dem Iran erlaubt. In dieser Zeit verhandeln beide Länder über ein endgültiges Friedensabkommen. Der Iran gehört zu den größten Ölproduzenten weltweit. UN-Generalsekretär Guterres hat angesichts finanzieller Kürzungen vor Rückschritten bei der AIDS- und HIV-Prävention gewarnt. Auf der Plattform X schrieb Guterres, die Zahl der AIDS-bedingten Todesfälle sei seit ihrem Höchststand im Jahr 2004 um 70% zurückgegangen. Dieser Fortschritt sei angesichts drastischer Mittelkürzungen jetzt jedoch bedroht. Bei der Fußball-WM hat sich am Abend Favorit Argentinien mit 2:0 gegen Österreich durchgesetzt. Die Argentinier sicherten sich damit vorzeitig das Ticket für die K.O.-Runde. Superstar Lionel Messi hat außerdem WM-Geschichte geschrieben mit seinen beiden Treffern gegen Österreich. Kann er jetzt insgesamt 18 WM-Tore für sich verbuchen. Das sind 2 mehr als der bisherige Rekordhalter Miroslav Klose.
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2: Ich bin Hendrik Daum. Die Rentenkommission übergibt heute nach mehr als 5 Monaten Beratungszeit ihren Abschlussbericht an Bundeskanzler Merz und Arbeitsministerin Baas. Einige Vorschläge waren bereits vorab bekannt geworden, etwa eine Anhebung des Renteneintrittsalters. Außerdem soll die Rente ohne Abschläge für besonders langjährige Versicherte wegfallen. Besonders für die Linke und die Gewerkschaften hören sich diese Vorschläge an wie eine Giftliste. UN-Generalsekretär Guterres hat angesichts finanzieller Kürzungen vor Rückschritten bei der AIDS- und HIV-Prävention gewarnt. Laut Guterres ist die Zahl der AIDS-bedingten Todesfälle seit dem Höchststand im Jahr 2004 um 70% zurückgegangen. Dieser Fortschritt sei angesichts drastischer Mittelkürzungen jedoch bedroht, vor allem in Ländern mit hoher Krankheitslast und niedrigem Einkommen. In Großbritannien hat Premier Starmer seinen Rücktritt angekündigt. Der 63-Jährige reagiert damit auf anhaltend schlechte Umfragewerte und wachsenden Druck aus seiner Labour-Partei. Bis die Nachfolge geregelt ist, will er aber im Amt bleiben. Starmers parteiinterner Konkurrent Andy Burnham wiederholte erneut, dass er jetzt Regierungschef werden will. Der 56-Jährige ist derzeit einer der beliebtesten Politiker Großbritanniens. Wir schauen zur Fußball-WM und da hat Lionel Messi am Abend Argentinien vorzeitig in die K.O.-Runde geschossen und Miroslav Klose als WM-Rekordtorschützen abgelöst. Mit einem Doppelpack beim 2:0 gegen Österreich war Messi erneut umjubelter Matchwinner des amtierenden Weltmeisters. Thomas Thunfeld berichtet.
3: Argentiniens Fans im Stadion von Dallas waren außer sich, als Messi in der Nachspielzeit mit seinem zweiten Treffer das Spiel entschied. Österreich bekam den Superstar des Weltmeisters nie richtig in den Griff, der nach 9 Minuten schon einen Foulelfmeter verschossen hatte. Aber in Minute 39 schlug er dann das erste Mal zu und überholte damit schon Miro Klose. Der hat übrigens dem neuen Rekordtorschützen sofort gratuliert. Lionel Messi ist für mich der beste Fußballer aller Zeiten. Glückwunsch, Champion, so unser 2014er Weltmeister.
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2: Ich bin Hendrik Daum. Die Rentenkommission legt heute ihre Reformvorschläge vor. Die Experten wollen ihren Katalog mit 30 Maßnahmen am Vormittag an Kanzler Merz und Arbeitsministerin Baas übergeben. Schon am Wochenende waren die Kernstücke der Pläne bekannt geworden. Ja, und da hagelte es gleich schon mal jede Menge Kritik. Aus Berlin, Uli Reitinger.
3: Gerade für Linke und Gewerkschaften hören sich die Vorschläge an wie eine Giftliste. Höhere Beiträge, ein Teil davon soll an die Börse gehen, ein höheres Renteneintrittsalter, gekoppelt an die Lebenserwartung und die vielleicht dickste Kröte, die Frührente ohne Abschläge nach 45 Beitragsjahren soll wegfallen. Gerade SPD-Arbeitsministerin Baas dürfte sich schwer tun, diese Vorschläge guten Gewissens zu übernehmen.
2: Die US-Regierung hat die Sanktionen gegen iranische Ölprodukte vorerst ausgesetzt. Das teilte das amerikanische Finanzministerium mit. Der Schritt sei in dem Rahmenabkommen geregelt, das die USA und der Iran vergangene Woche abgeschlossen hätten. Demnach sind in den kommenden 2 Monaten Importe von Öl aus dem Iran erlaubt. In dieser Zeit verhandeln beide Länder über ein endgültiges Friedensabkommen. Der Iran gehört zu den größten Ölproduzenten weltweit. UN-Generalsekretär Guterres hat angesichts finanzieller Kürzungen vor Rückschritten bei der AIDS- und HIV-Prävention gewarnt. Auf der Plattform X schrieb Guterres, die Zahl der AIDS-bedingten Todesfälle sei seit dem Höchststand im Jahr 2004 um 70% zurückgegangen. Dieser Fortschritt sei angesichts drastischer Mittelkürzungen jetzt aber bedroht. Bei der Fußball-WM hat Frankreich den Irak mit 3:0 besiegt. Die Tore schossen zweimal Mbappé und Dembélé. Die zweite Halbzeit hatte sich wegen eines heftigen Unwetters um fast 2 Stunden verzögert. Die Besucher waren aufgefordert worden, die Tribünen zu verlassen. Und Argentiniens Superstar Lionel Messi ist jetzt alleiniger WM-Rekordtorschütze. Messi schoss für sein Team beide Tore beim 2:0 gegen Österreich. Damit ist Messi mit jetzt 18 Treffern am bisherigen Rekordtorschützen Miroslav Klose vorbeigezogen, der es auf 16 WM-Tore gebracht hat.
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2: Ich bin Hendrik Daum. Einen schönen guten Morgen. Die Rentenkommission übergibt heute nach mehr als 5 Monaten Beratungszeit ihren Abschlussbericht an Bundeskanzler Merz und Arbeitsministerin Baas. Einige Vorschläge waren bereits vorab bekannt geworden, darunter eine Anhebung des Renteneintrittsalters. Außerdem soll eine neue Kapitalsäule aufgebaut werden, um die Renten in Zukunft höher halten zu können. Und die Rente ohne Abschläge für besonders langjährig Versicherte soll wegfallen. US-Präsident Trump hat sich mit Blick auf die Verhandlungen mit dem Iran zuversichtlich gezeigt. Im Oval Office sagte Trump, solange der Iran die USA respektiere, werde es keine Probleme geben. Bei den Gesprächen in der Schweiz wurden nach US-Angaben in mehreren Bereichen Fortschritte erzielt. Demnach will der Iran wieder Inspektoren der Internationalen Atomenergiebehörde ins Land lassen. Eine Bestätigung des Iran dafür gibt es bislang aber nicht. Die Verhandlungen in der Schweiz sollen eine Grundlage schaffen, um den Konflikt endgültig zu beenden. Die aktuell große Hitze im Freistaat, die hängt natürlich auch in den Klassenzimmern. Trotzdem gibt es laut dem Bayerischen Kultusministerium keine feste Temperaturgrenze mehr, ab der automatisch hitzefrei ist. Ob der Unterricht früher endet, das entscheidet jede Schulleitung selbst. Wichtig ist dabei auch, ob man in kühlere Klassenzimmer ausweichen kann. Gerade an Grundschulen spielt zusätzlich eine Rolle, ob die Kinder überhaupt früher abgeholt oder betreut werden können. Wir schauen zur Fußball-WM. Da hat Frankreich gegen den Irak mit 3:0 gewonnen. Die Tore schossen zweimal Mbappé und Dembélé. Die Partie war wegen eines starken Gewitters für mehr als 2 Stunden unterbrochen worden. Norwegen setzte sich verdient, aber glücklich mit 3:2 gegen den Senegal durch. Und Argentinien hat Österreich mit 2:0 geschlagen. Die Argentinier haben damit vorzeitig die K.O.-Runde erreicht. Lionel Messi hat dabei WM-Geschichte geschrieben. Mit seinen beiden Treffern kann er jetzt insgesamt 18 WM-Tore für sich verbuchen. Das sind 2 mehr als der bisherige Rekordhalter Miroslav Klose.
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3: Ich hoffe, ihr konntet zumindest einigermaßen gut schlafen. Es war ja wirklich eine sehr, sehr warme Nacht. Genau wissen, wie es wird mit dem Charivari Münchenwetter. Ja, auch jetzt schon durchlüften. Ich habe ja auch die Fenster im Studio offen, ist möglich, aber es bringt, naja, höchstens noch so ein bisschen was. 20 Grad haben wir jetzt auf dem Thermometer und es kündigt auch schon so ein bisschen an. Das wird ein richtig heißer Tag heute. Über 30 Grad locker wieder. Dazu viel Sonne und genauso, aber tendenziell sogar noch mal ein paar Grad wärmer geht es auch den Rest der Woche weiter.
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3: So, und denkt bitte dran. Ja, im Münchner Norden ab heute der Föhringer Ring wegen Bauarbeiten gesperrt. Das Ganze dauert einen Monat lang. Also da wird sich später ordentlich stauen. Ja, es gibt Umfahrungen, aber trotzdem, wenn der Berufsverkehr dann mal rollt, wird da einiges los sein.
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3: Und einen neuen Blitzer haben wir, steht in Obergiesing und zwar auf der Sinpertstraße. Und wenn ihr noch mehr habt, 089 für München

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0: Mit Lukas Dombo und ja, ich meine, schade für unsere Nachbarn in Österreich. Aber gut, gegen Argentinien ist es keine Schande, 2-0 zu verlieren. Messi ja, der gerade auch in den Nachrichten gehört hat, mit seinem Torrekord. Gut, das lassen wir jetzt einfach erstmal ein bisschen so sacken. Viel wichtiger, wir Deutschen dann ja wieder am Donnerstag dran gegen Ecuador. Da freuen wir uns. Und jetzt genug Fußball. Jetzt machen wir Feel Good Music. Alle Farben.
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0: Schönen guten Morgen. Schönen Dienstag euch.
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0: Jede Woche bekommt ihr von uns drei absolute Banger, die gerade warum auch immer und wo auch immer steil gehen, euch beschäftigen und natürlich auch in dieser Woche wieder ein WM-Song mit dabei. Wie könnte es auch anders sein, der unseren Jungs zumindest mal in der Theorie helfen soll. Oh,

Und während die einen voll in WM-Feeling sind, ganz viele in München, Stadt und Land, vor allem wenn man irgendwie mal durch Social Media durchscrollt, es sind ganz, ganz viele gerade im Urlaub. Und ich meine, passend dazu hat der Österreicher Rian eine neue Urlaubshymne rausgehauen. Wenn

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Und dann hätten wir noch als Song Nummer 3 mit dabei den Magenta WM-Song. Ja, zweimalige Wochensiegerinnen zwischen Helene Fischer und ihr Song Heute Nacht.

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3: Hier sind die Nachrichten mit Lisa Nagler. Spart's Wasser. Diese Bitte kommt von den Stadtwerken bei uns in München bei Temperaturen von deutlich über 30 Grad die Woche. Heißt für uns, aufs Autowaschen verzichten, nicht ausgiebig den Rasen gießen oder große Planschbecken oder Pools befüllen. Grund zur Sorge um die Trinkwasserversorgung gibt's aber nicht. Ein Notarzt muss sich heute vor dem Münchner Landgericht verantworten, wegen Totschlags. Der Vorwurf, er hat einer Patientin unnötig ein Medikament gegeben. Die Frau ist daraufhin gestorben. Der Angeklagte ist ein Jahr lang Rettungseinsätze im Bereich Tegernseer Tal und Holzkirchen gefahren. Der Frau hatte er nach einem Bruch ein Narkosemittel gespritzt. Ein heftiges Unwetter hat das WM-Spiel Frankreich-Irak verschoben. Die zweite Halbzeit umfasst 2 Stunden. Am Ende ein 3:0 für Frankreich. Und es gibt einen neuen, alleinigen WM-Rekord-Torschützen, Superstar Lionel Messi. Nach einem 2:0 gegen Österreich. Damit hat Messi mit 18 Treffern den bisherigen Rekord-Torschützen Miroslav Klose eingeholt. Das waren die Nachrichten. Jetzt gibt's Wetter und Verkehr mit Lukas Dombo.
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4: Und nach der heißen Nacht, ich sehe doch schon die Schilder von den Baumärkten. Sorry, Klimaanlagen ausverkauft. Aber vertraut mir, ich bin noch ein sehr großer Ventilatoren-Fan. Funktioniert auch. Genau wissen, wie es wird mit dem Charivari Münchenwetter. Aber irgendwas braucht man jetzt dann. Also zumindest die allermeisten, weil es kühlt halt kaum mehr ab in der Nacht. Ja, schon jetzt, im wirklich frühen Morgen, haben wir 20 Grad. Lüften könnte, bringt aber nicht mehr ganz so viel. Später dann wieder über 30. Ein sehr heißer Sommertag, der sich letztendlich einreiht in eine sehr heiße Sommerwoche.
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4: Stand jetzt schaut's noch gut aus, noch keine Staus, aber denkt bitte dran, im Münchner Norden ab heute der Föhringer Ring wegen Bauarbeiten gesperrt auf die Autobahnausfahrt. Das Ganze dauert einen Monat lang, also da wird sich später noch ordentlich stauen, nur dass ihr das schon mal auf dem Schirm habt. Es gibt Umleitungen, ob die wirklich Entlastung bringen, mal sehen.
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4: Den neuesten Blitzer haben wir einmal in Aubing auf der Streitbergstraße und in Obergiesing wird noch geblitzt auf der Sinnpertstraße. Und wenn ihr noch mehr habt, jederzeit durchklingeln. Die Nummer wie immer, die 089 für München. 57 95 5. Merci euch.
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4: Mit Lukas Dombo. Ihr startet gut in diesen Hitzetag. Natürlich auch wieder über 30 Grad. Und auf Social Media ist es Wahnsinn. Hat irgendwie eigentlich jeder frei? Also ich meine, das ist ja geil. Ja? Videos wie in die Isar gesprungen wird, ins Freibad, der kühles Aperölchen sich hier und da mal gegönnt wird, ein kühles, helles. Und damit ihr nach der Arbeit das richtige Freibad wählt, stellen wir euch in dieser über 30 Grad Woche die schönsten Bäder in München Stadt und Land vor. Gleich um 15:45 geht's los nach Feelgood Music.

Sehr schöner Sound von Nico Santos. Hier auf 95.5 Charivari, wir starten zusammen rein in den Dienstag. Und es ist tatsächlich mal sehr, sehr spannend. Die Supermarktkette Kaufland hat jetzt nämlich ihren allerersten Regio-Index veröffentlicht, um mal zu schauen, was bei uns in München Stadt und Land so im Einkaufswagen landet. Was denkt ihr, ist Platz 1 regionales Produkt? Natürlich, es ist das Bier. Dann geht's weiter mit Teigwaren und Tiefkühlprodukten aus der Region. Aber wenn wir uns mal so den Städtevergleich anschauen, in Dresden kaufen die Menschen nach dem Kaufland-Regio-Index am allerregionalsten ein. Während in Bremen, und das ist mal echt

überraschend, am meisten regionales Bier gekauft wird. Berlin ist übrigens an der Spitze beim Eis, in Mainz wird am meisten Wein gekauft und in Rostock, da ist es die meiste Wurst. Ja, so ist jede Stadt ein bisschen anders. Aber eines haben alle Städte in Deutschland gemeinsam und das kriegt von mir einen dicken Daumen nach oben. Überall werden regionale Produkte immer beliebter und vor allem immer mehr gekauft. Das ist doch mal ein gutes Zeichen.

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0: sind mittendrin in der über 30 Grad Woche. Ihr hört 95,5 Charivari und dementsprechend stellen wir euch in dieser Woche mal die schönsten Freibäder in München, Stadt und Land vor. Und wir beginnen direkt bei auch meinem persönlichen Lieblingsfreibad in München. Gerade auch erst übrigens von einem Reiseveranstalter unter die Top 10 der schönsten Freibäder Deutschlands gewählt. Das Schürenbad in Untergiesing-Hallaching.
1: Dass es in der Großstadt so ein süßes Freibad gibt, ja. Kann viel, passt genau.
2: Ist schön.
3: Weil es einfach ein total schönes, entspanntes Bad ist. Es ist einfach total gut.
0: Parkplätze leider ein bisschen eine Katastrophe, weil es eben mitten in der Stadt ist. Aber ja, wer öffentlich kommt, der erlebt ein richtig gechilltes, schnuckliges, kleines, vor allem historisches Bad mit Kultstatus. Es gibt es ja schon seit 1847, das Schürenbad, war allerdings fast ein Jahrhundert lang ein reines Männerbad, eine Männerbadeanstalt, wie das damals noch hieß. Heute ist es natürlich anders, heute offen für alle. Dafür kommen heute aber auch sehr, sehr viele Sportler.
4: Das Besondere hier am Schürenbad ist natürlich die 50 Meter Schwimmbahn. Und es ist auch so ein sportliches Ambiente dadurch hier auf den Sonnenpodesten. Außerdem sehr familiär, weil wir haben einmal die Sportschwimmer und sonst eben so eher Familien und kleine Kinder. Und weil das Freibad jetzt nicht so groß ist, aber trotzdem eine sehr schöne Liegewiese mit schön schattigen Bäumen. Und es ist nicht so viel Remi-Demi hier, es ist so ein bisschen friedlicher hier im Freibad, also nicht so laut.
0: Also das Schürenbad in Untergiesing, perfekt für Sportler, aber auch für Families mit kleinen Kindern mitten in der City, trotzdem sehr, sehr ruhig. Es ist kein Spaßbad, aber es ist perfekt für Entspannen und vor allem für Abkühlen. Und in einer Stunde stellen wir euch schon das nächste Freibad vor in dieser Ü30-Grad-Woche.

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2: Hier sind die Nachrichten mit Lisa Nagler. Hitzetage und tropische Nächte. Da suchen wir nach Abkühlung. Hier aber die große Bitte der Stadtwerke: Wasser sparen. SWM-Sprecher Michael Silver, heißt genau was für uns?
3: Gärten und Rasenflächen nicht oder nur sehr sparsam bewässern. Auch das Befüllen von Pools und Planschbecken bitte möglichst verzichten aktuell. Auch wenn die Münchner Trinkwasserversorgung robust und zuverlässig aufgestellt ist, führen die anhaltende Hitze und fehlende Niederschläge in den vergangenen Wochen und Monaten zu einer erhöhten Belastung der Wassergewinnungsressourcen.
2: Zum Vergleich, der Wasserverbrauch in München liegt gerade um die 20% höher als an einem Junitag ohne Hitzewelle. Durch tagelang Ü30-Temperaturen bei uns in München und der Region steigt auch wieder die Waldbrandgefahr. Liegt aktuell bei Warnstufe 3 von 5. Von den Feuerwehren kommt der dringende Hinweis: niemals offene Feuer machen, Lagerfeuer grillen oder auch Zigarettenkippen einfach in die Natur werfen. Die Tage hatte es schon mehrere Brände in Wäldern bei uns gegeben, wie im Perlacher Forst bei Unterhaching. Höhere Rentenbeiträge, aus für die Rente mit 63 und generell länger arbeiten. An den Plänen der Rentenkommission hatte es die Tage viel Kritik gegeben. Heute legt sie ihre Reformvorschläge vor. Ein Drittel unseres Lebens sind wir online, sagt eine neue Studie eines Cybersicherheitsspezialisten. 23 Jahre und 9 Monate im Schnitt. Pro Woche sind es demnach fast 49 Stunden, vor allem in Streamingdiensten und sozialen Netzwerken. Und noch die gute München-Nachricht: historische Schätze, die finden wir heute bei einer Auktion der Spatenbrauerei. Bierkrüge, Gemälde, Porzellan, alles aus der Sammlung von Spaten oder der Familie Sedlmayr. Start ist um 17 Uhr im Auktionshaus Neumeister in der Maxvorstadt. Das waren die Nachrichten und jetzt Wetter und Verkehr mit Lukas Dombo.
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4: Und ich hoffe, ihr konntet zumindest einigermaßen schlafen. Es ist ja auch jetzt in der Nacht immer noch so warm geblieben. Genau wissen, wie es wird mit dem Charivari Münchenwetter. Auch jetzt am frühen Morgen schon 20 Grad. Tendenz steigend. Klar, ich meine, auch heute wieder ein 30 Grad und mehr Tag. Alles wie erwartet. Kurze Hosen in der Arbeit und vor allem bitte denkt dran, genug trinken. Die ganze Woche bleibt es heiß und vor allem auch sommerlich.
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4: Noch haben wir keine Staus, aber das wird sich ändern, vor allem im Münchner Norden. Seit gestern Abend, der Föhringer Ring inklusive Autobahnausfahrt komplett gesperrt. Da sind zwar Umleitungen, trotzdem stellt euch schon mal drauf ein. Später 7, 8 Uhr wird sich's da ordentlich stauen.
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4: Und die meisten Blitzer bei uns, einmal Bogenhausen-Effnerstraße und Aubing, haben wir noch die Streitbergstraße mit dabei. Und wenn ihr noch mehr gesehen habt, ruft da an, die Nummer 089 für München
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6: Und wenn ihr heute wieder sehen werdet, wie die Kollegen und Kolleginnen ganz kräftig und fleißig irgendwie die Tastatur reinhauen, nein, sie machen nicht plötzlich mehr für die Arbeit. Amazon Prime Days. Seit heute Nacht ist es losgegangen. Heute wird ordentlich wieder geshoppt. Ich meine, so viele Geräte, auch teilweise wahrscheinlich Klimaanlagen irgendwie mit dabei. Also von dem her wisst ihr da auf jeden Fall schon mal Bescheid, wenn ihr da auch irgendwie was braucht. Dann nur Obacht bitte.
4: Obacht.
6: Da wird natürlich auch viele, viele fallen. Da muss man wirklich gucken, ob das nicht wirklich das günstigste ist oder vielleicht doch nicht. Gell? Jetzt für euch Feel Good Music mit Taylor Swift.

0: Herzlich willkommen an Tag 2 der ersten richtig heißen Sommerwoche. 95.5 Charivari hier heute wieder. Lukas, was hast du gesagt? Über 30 Grad, ne?
1: Ja, 32 Grad sind Stand jetzt gemeldet. Hey, Wahnsinn.
0: Sonne, kaum eine Wolke irgendwie am Himmel. Ich meine, versteh mich nicht falsch, wir freuen uns natürlich über den Sommer, aber A und O ist eben genug trinken, ne? Also gilt nicht nur für uns, sondern auch für alle Tiere. Und da hat sich Jule bei uns gemeldet mit einem, wie ich finde, sehr wichtigen Hinweis. Sie schreibt, leider ist es sehr trocken und heiß heute. Es gibt kein Wasser für die Tiere. Igel, Eichhörnchen, die Vögel und auch Tauben brauchen dringend Wasser. Hat sie absolut recht und da können wir natürlich nachhelfen. Ne? Einfach eine Schüssel, ja, frisches Wasser auf dem Balkon, in den Garten oder auch vors Haus stellen. Für uns kaum Aufwand, aber für die Tiere wirklich eine ganz, ganz große Erleichterung. Danke dir, Jule, für die Nachricht, für den wichtigen Hinweis und danke euch allen wiederum fürs Zusammenhelfen. Jetzt für euch Harry Styles mit American.

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0: 95.5 Charivari hier und wir erzählen euch ja jeden Morgen, worüber gerade in Sachen WM gesprochen wird, damit ihr nichts verpasst und wirklich überall ohne Probleme mitreden könnt. In der Nacht zum Beispiel haben die Norweger in New York gegen Senegal gespielt und 3:2 gewonnen. Aber nicht nur die Spielhighlights werden heute früh geklickt, sondern auch wieder die norwegischen Fans, denn sie sind wieder mal mit ihrem Ruderschlachtruf aufgefallen. Diesmal saß der gesamte berühmte Times Square in einem imaginären Wikingerboot und hat auf Kommando eben mitgerudert.
1: Ja, doch nicht nur die Norweger gehen viral, sondern auch Santiago. Das ist ein kleiner mexikanischer Junge, der den Sieg der Mexikaner sehr, sehr süß gefeiert hat. Er war nämlich im Stadion mit einem Weihnachtspulli, der die mexikanischen Farben hatte. Hintergrundgeschichte, ein echtes Trikot konnte er sich eben nicht leisten. Und der Clip, der hat dann nicht nur das ganze Land, die ganze Welt berührt, sondern eben auch die mexikanische Nationalmannschaft. Und die haben ihm tatsächlich ein echtes Trikot geschickt, inklusive eigener Videobotschaft. Oh, das also ist sehr, sehr schön.
0: Das ist sehr, sehr nett. Mega. Mega auch übrigens die Werte, die täglich von Dennis Undorf im Netz geteilt werden. Der neueste, der klingt wie die Werbung einer Dating-Plattform, denn bei der WM, da war der Stürmer alle 11 Minuten an einem Tor beteiligt. Er hat nämlich 56 Minuten gespielt und dabei eben 3 Tore geschossen und 2 Assists auch noch beigesteuert. Fortsetzung hoffentlich dann übermorgen, gell? Da drüben ganz, ganz fest die Daumen. Alle 11 Minuten.
1: Alle 11 Minuten ist Dennis Undorf an einem Tor beteiligt. Finde ich, klingt gut.
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0: 95.5 Charivari hier startet gut in diesen Dienstag, an dem natürlich, brauchen wir nicht reden, auch wieder Stau sein wird. Ne? So viele Baustellen gerade in München, Stadt und Land und so viele Autos. Wobei, laut der neuesten Mobilitätsstudie gibt es zwar immer mehr Autos, aber die wiederum, die werden immer weniger bewegt. Stattdessen fahren wir jetzt mehr Radl und sind öfter auch zu Fuß unterwegs. Allerdings klingt es jetzt sensationell und herausragend, aber Obacht bitte, gut die Hälfte von uns fährt immer noch täglich mit dem Auto und tatsächlich ist es nur ein Müh weniger als vor 10 Jahren und mehr zu Fuß gehen oder mehr mit dem Radl fahren, heißt jetzt nicht zwangsläufig, dass ich das auch ja, in Richtung Arbeit mache. Ne? Manche haben halt einfach einen längeren Weg. Es geht halt nicht. Also schauen wir mal.
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2: Hier sind die Nachrichten mit Lisa Nagler. Bitte kein Wasser verschwenden bei der aktuellen Hitzewelle. Diese wichtige Bitte kommt gerade von den Stadtwerken hier in München. Wir verbrauchen im Moment rund 20% mehr als an einem normalen Junitag. Was heißt das konkret für uns? Gärten nicht im Übermaß gießen, Autowaschen erstmal verschieben oder Pools und Planschbecken nicht befüllen. Deutlich über 30 Grad bei uns bis kommende Woche. Die Hitze hängt nicht nur in Büros, auch in den Klassenzimmern fest. Ab wann gibt's hitzefrei an den Schulen? Eine feste Temperaturgrenze, die gibt's nicht, heißt es aus dem Kultusministerium. Ob der Unterricht früher endet, das entscheidet jede Schule selbst in Erding, Dachau, Fürstenfeldbruck oder Starnberg. Es gibt einen neuen WM-Rekordtorschützen und der heißt Lionel Messi. Der argentinische Superstar hat bisher 18 Treffer nach einem 2:0 gegen Österreich. Damit hat Messi Miroslav Klose eingeholt. Eine 2-Stunden-Halbzeitpause, die gab's unterdessen beim Spiel Frankreich-Irak wegen eines Unwetters. Am Ende 3:0 für Frankreich. Das waren die Nachrichten. Jetzt gibt's Wetter und Verkehr mit Lukas Dombo.
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3: Heute wieder so ein Tag, wo die Schenkel richtig schön am Stuhl festkleben auf Arbeit. Ja, das lieben wir.
4: Oder eine U-Bahn. Bei der alten U-Bahn, ja, wenn du dann aufstehst und dann hinterlässt du so eine Suppe.
3: Lecker, genau. Wissen, wie es hört mit dem Charivari München-Wetter. In diesem Sinne, schönen guten Morgen. Auch wieder über 30 Grad. Dienstag schon, jetzt haben wir 20. Aber das schießt wieder nach oben. Alles wie erwartet. Kurze Hose auf der Arbeit. Vor allem aber, denkt bitte dran, genug trinken die ganze Woche. Es bleibt heiß und sommerlich.
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3: Mit den ersten Staus, zum Beispiel auf der A94 Passau in Richtung München zwischen Paarstetten und Markt Schwaben, da sind es knapp 10 Minuten plus und auch schon ein bisschen stockender Verkehr auf dem mittleren Ring. Aber selbst wenn, da maximal 5 Minuten mehr.
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3: Mit den neuesten Blitzern in Gröbenzell am Zillerhof und auch in Bogenhausen wird geblitzt auf der Effner Straße. Und habt ihr noch mehr, ruft da an. 089 für München 57 95 5.
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4: Ich wollte nochmal alle kurz ermahnen. Nicht vergessen, Sonnencreme. Auch im Gesicht zum Beispiel, wenn es Richtung Arbeit geht. Wenn ihr zum Beispiel auf dem Radl hockt oder so. Das ist ganz, ganz wichtig. Ne? Also nicht nur dieses typische, oh, wir gehen jetzt ins Freibad, dann muss ich mich eincremen. Nein, ihr Mäuse, ihr solltet euch am besten immer eincremen jetzt an diesem
3: Tag. Bist du jetzt schon eingecremt?
4: Ja. Echt?
3: Ja. Ja, dann bist du mir einen Schritt voraus.
4: Tja, wie immer.
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0: ganz genau 20 vor 7 auf 95.5 Charivarium. Mit uns seid ihr immer up to date. Deshalb kurzer Blick auf die WM-Spiele der Nacht. Frankreich gewinnt, wie erwartet, muss man ja sagen, deutlich. Mit 3:0 gegen den Irak und auch Norwegen holt sich 3 Punkte. Allerdings deutlich spannender, ne? Ein knappes 3:2 gegen den Senegal.
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2: Heute mit der Frage, auch wenn es ungesund ist, gibt es oder gab es WM-Stars, die rauchen?
3: Ungesund, aber wahr. Auch unter den WM-Stars gibt es Raucher. Immer wieder griffen Legenden wie Wayne Rooney, Mario Balotelli und Mesut Özil zum Glimmstängel. Wie auch Zinedine Zidane oder Kevin Prince Boateng. Ebenso Stefan Effenberg oder Mario Basler. Dabei waren unsere deutschen Trainer auch nicht immer Vorbilder in Sachen rauchfrei. Jürgen Klopp und Joachim Löw waren eine Zeit lang echte Fluppenkönige. Was Kloppe und Yogi sich jedoch nie beim Training erlaubten, machte Argentiniens Trainer César Menotti ganz öffentlich bei der WM 78. Er führte seine Mannschaft zum Sieg, während er live an der Seitenlinie eine nach der anderen durchzog. Heute ist das in der Coaching Zone streng verboten. Tja, 1978. Die Mannschaft spielte auf Sieg, der Trainer rauchte auf Lunge und Weltmeister wurden am Ende beide.
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0: In dieser Woche wird's wirklich der Wahnsinn. Statt jetzt knacken wir wirklich jeden Tag die 30-Grad-Marke und entsprechend stellen wir euch die schönsten Freibäder in München Stadt und Land vor. 95.5 Charivari hier und folgendes Freibad ist sogar in der Top 3 der beliebtesten Freibäder Deutschlands. 4,6 Sterne, sagt die Google-Bewertung. Und das bei fast 1500 Rezensionen. Also das ist auch schon, kann man sich mal angucken, ne? Und nicht ohne Grund. Die Rede ist vom Maria Einsiedel Naturbad in Thalkirchen. Die wirklich perfekte Abkühlung.
1: Das muss einem klar sein, das Wasser ist ein bisschen kälter.
2: Und das Schöne ist, dass hier einfach das Wasser läuft und das sehr naturbelassen ist, das Bad.
1: Es gibt kein Vergnügungsangebot für die Kinder im Sinne von Rutschbahnen und so. Aber die haben so ihren großen Spaß daran, in den Kanal zu springen, bis sie vor Kälte blau sind und so. Und da reinzuspringen auch. Und das macht ja auch Spaß.
0: Naturbad heißt übrigens, es gibt kein Chlor, sondern Naturalgen und auch kein beheiztes Becken. Stattdessen frische 22 Grad Temperatur aktuell. Und das Highlight schlechthin ist einfach, wie gesagt, dieser durchlaufende Isar-Kanal mit Abfangnetz am Ende. Besonders, aber es macht halt wirklich, wirklich richtig, richtig Spaß. Dazu eine ganz, ganz tolle Liegewiese, bei der ja auch durchaus mal die Enten zwischen den Badegästen durchlaufen. Wahnsinnig süß. Das Maria-Einsiedelbad ist Münchens Freibad mit dem wohl größten Naturfaktor. Und in der nächsten Stunde stellen wir euch dann das nächste Freibad aus München Stadt und Land vor. In dieser, ich sag's gerne nochmal, Ü30-Grad-Woche. Jetzt für euch Glockenbach mit Better Day.

0: Feel Good Music jetzt rein in diesen wahnsinnig heißen Dienstag. 32 Grad gibt's heute, hat Lukas auch vorhin schon in Sachen Wetter gesagt. Mein lieber Herr Gesangsverein, bitte das Deo nicht vergessen, gell? Und gleich noch vor 7, die ganz, ganz neue von One Republic. Gerade auch auf ihrer großen Welttournee unterwegs.
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2: Hier sind die Nachrichten mit Lisa Nagler. Wie wichtig die Ressource Wasser ist, darauf machen die Stadtwerke bei uns gerade aufmerksam.
3: Gärten und Rasenflächen nicht oder nur sehr sparsam bewässern. Auch das Befüllen von Pools und Planschbecken bitte möglichst verzichten aktuell. Auch wenn die Münchner Trinkwasserversorgung robust und zuverlässig aufgestellt ist, führen die anhaltende Hitze und fehlende Niederschläge in den vergangenen Wochen und Monaten zu einer erhöhten Belastung der Wassergewinnungsressourcen.
2: Michael Silber von der SWM. Sparsam und verantwortungsvoll mit Wasser umgehen, diese große Bitte.

0: Heute haben die Stadtwerke gerade wegen der Hitzewelle. Sorgen um unsere Trinkwasserversorgung hier in München müssen wir uns aber nicht machen. Die ist stabil, betonen die Stadtwerke weiter. Bei der Hitze aktuell besonders wichtig, viel trinken, am besten Wasser. Seefreibad, das sind die beliebtesten Spots bei solchen Temperaturen. Es gibt aber noch weitere besonders kühle Orte bei uns in der Stadt. München-Reporterin Sophie Auerhahn.
1: Besonders kühl ist es in München aktuell zum Beispiel in klimatisierten Einkaufszentren, in Kirchen oder im Schatten auf Friedhöfen sowie Parks. All das ist auf der Karte kühler Orte eingezeichnet, auf die die Stadt aktuell bei über 30 Grad wieder hinweist. Was da auch zu finden ist, die Standorte von Trinkwasserbrunnen oder wo der nächste Badesee zu finden ist.
0: Viele Diskussionen gab es die vergangenen Wochen um das Thema Rente. Heute übergibt die Rentenkommission ihren Abschlussbericht an die Regierung. Das gesetzliche Eintrittsalter soll steigen oder auch die Rente mit 63 abgeschafft werden. Es wird immer mehr geklaut in Supermärkten und anderen Geschäften. Waren im Wert von 4,3 Millionen, heißt es in einer neuen Studie. Das sind fast 30% mehr als die Jahre davor. Und noch die gute Nachricht aus der Region. In Echtzeit wissen, wann mein Bus fährt. Auch in der Region kommt dieser Service immer mehr an. Jetzt in der Stadt Starnberg. Noch in diesem Jahr soll es die Echtzeitdaten im gesamten Landkreis geben. Das waren die Nachrichten. Und jetzt Wetter und Verkehr mit Lukas Dombo.
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3: Und auch wir hier im Charivari-Studio kümmern uns schon mal um die Hitze, dass sie draußen bleibt. Schotten sind dicht. Larissa, jetzt hast du hier noch so einen geilen Lüfter reingestellt.
4: Gell?
3: Sehr praktisch.
4: Ich mache alles für meine Kollegen und Kolleginnen.
3: Danke dir. Genau wissen, wie es wird mit dem Charivari München-Wetter. Ja, hey, ihr könnt schon noch durchlüften. Ja, aber ich sag euch ehrlich, das bringt dann auch eher nur noch was fürs Gefühl. Nicht mehr wirklich, dass es kühler wird, weil wir haben schon 22 Grad draußen. Die Sonne knallt wirklich. Die hat auch jetzt schon am frühen Morgen Power noch über 30 Grad, 32 Grad in der Spitze. Also wie erwartet, ja, zieht euch luftig an. Das wird ein heißer Tag und eine heiße Woche.
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3: So, drei Staus über 10 Minuten haben wir aktuell. Wir starten mit dem längsten auf der A99 West in Richtung Lindau zwischen dem Kreuz West und Dreieck München Südwest 25 Minuten plus. Viertelstunde länger dauert es auch auf der A99 West, aber diesmal in Richtung Nürnberg zwischen dem Dreieck München Südwest und dem Dreieck Allach. Und die Viertelstunde, die gilt auch für die A94 Passau Richtung München zwischen Paarstetten und Paarsdorf.
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3: Die neuesten Blitzer haben wir. Zum Beispiel in Obergiesing auf der Fockensteinstraße hat der Klaus gerade eben gemeldet. Vielen Dank dir für deinen Anruf. Und auch in Gröbenzell wird geblitzt, und zwar am Zillerhof.
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4: Und viele scrollen schon ganz, ganz fleißig am Handy. Habt ihr es gehört? Einen wunderschönen guten Morgen. Rein geht's in den Dienstag. Es geht ausnahmsweise nicht um Social Media, sondern um Amazon. Heute starten nämlich die Prime Days. Heißt, diverse Produkte sind da wirklich mit fetten Rabattprozenten versehen und gehen anscheinend zum Schleuderpreis raus. Aber ihr wisst ja, Obacht bitte.
3: Obacht.
4: Immer vorher checken, ob es wirklich ein Schnapper ist und nicht einfach nur so aussieht, ne? Als wäre es irgendwie massiv runtergesetzt. Ansonsten gibt es tatsächlich zum Beispiel einige Kühl- und Klimageräte. Richtig. Sicherlich nicht so uninteressant in diesen Tagen, aber auch Kopfhörer zum Beispiel, Fernseher. Also wenn ihr heute Kollegen und Kolleginnen ganz kraftig am Rechner hocken seht, hat jetzt vielleicht nicht unbedingt was
3: die
4: mit
3: der arbeiten noch alle gar nicht.
4: Mhm.
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endlich. Richtig Sommer auf 95.5 Charivari. Schneller Temperaturcheck, jetzt schon um kurz nach 7 haben wir 22 Grad. Mein lieber Kukuschinski, später dann wieder über 30. Also es wird heiß die ganze Woche lang. Und deshalb hat sich jetzt auch Hörerin Jule bei uns gemeldet mit einem wirklich sehr, sehr wichtigen Hinweis. Weil eben nicht nur wir müssen dran denken, bei der Hitze genug zu trinken. Wir sollten auch vielleicht an unsere Tiere mal denken in München, Stadt und Land. Igel, Eichhörnchen, Vögel, Tauben, alle brauchen mehr Wasser. Und da können wir ja ganz, ganz einfach helfen, ist ja ganz klar, oder? Also einfach eine Schüssel frisches Wasser zum Beispiel auf den Balkon stellen oder in den Garten. Auch vor die Haustür funktioniert das ganz, ganz schnell. Ist ein kleiner Aufwand für uns, aber ein großer Effekt eben für die Tiere. Deshalb Jule, danke für deine Nachricht und für deinen Hinweis. Da können wir wirklich der Natur und auch den Tieren was Gutes tun. 95 vom Charivari, jetzt für euch mit Feel Good Music und Taylor Swift. 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

0: entspannt mit Feel Good Music geht's rein in diesen Dienstag. Um 7:15.
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0: So, jede Woche bekommt ihr von uns hier drei Banger, die gerade warum auch immer und vor allem auch wo auch immer komplett steil gehen und euch beschäftigen. Und natürlich ist auch in dieser Woche wieder ein WM-Song mit dabei, der unseren Jungs nochmal helfen soll. Oh,

Doch scrollt man bei Insta und Co. durch, ganz viele in München, Stadt und Land, vor allen Dingen alle, die keine Kids haben, die sind ja gerade im Urlaub. Und passend dazu hat der Österreicher Rian eine Hymne aufgelegt. Wenn

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0: Klimaanlage erstmal auf Höchststufe gestellt. Um kurz vor 7:30. Mit 95,5 Charivari auf den Straßen ein bisschen was los, Lukas, oder?
1: Es ist sogar einiges los. Der längste Stau aktuell, A99 West in Richtung Lindau zwischen dem Dreieck Allach und Dreieck München Südwest, 25 Minuten plus. Und wie erwartet, auch am Autobahnende der A9, ja, jetzt ja die Autobahnausfahrt rüber zum Thüringer Ring gesperrt. Auch da staut es sich deshalb gut zurück, eine Viertelstunde plus.
0: Ein ausführliches Update von den Straßen auch gleich wieder um kurz nach 7:30.
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2: Hier sind die Nachrichten mit Lisa Nagler.

0: Grund zur Sorge um die Trinkwasserversorgung gibt's aber nicht. Ein Notarzt muss sich heute vor dem Münchner Landgericht verantworten wegen Totschlags. Der Vorwurf, er hat einer Patientin unnötig ein Medikament gegeben. Die Frau ist daraufhin gestorben. Der Angeklagte ist ein Jahr lang Rettungseinsätze im Bereich Tegernseer Tal und Holzkirchen gefahren. Der Frau hatte er nach einem Bruch ein Narkosemittel gespritzt. Ein heftiges Unwetter hat das WM-Spiel Frankreich-Irak verschoben. Die zweite Halbzeit umfasst 2 Stunden. Am Ende ein 3:0 für Frankreich. Und es gibt einen neuen, alleinigen WM-Rekord-Torschützen, Superstar Lionel Messi. Nach einem 2:0 gegen Österreich. Damit hat Messi mit 18 Treffern den bisherigen Rekord-Torschützen Miroslav Klose eingeholt. Das waren die Nachrichten. Jetzt gibt's Wetter und Verkehr mit Lukas Dombo.
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2: Und ich hoffe wirklich, ihr konntet zumindest einigermaßen schlafen. Die Nacht, es war ja so warm. Noch genau wissen, wie es wird mit dem Charivari Münchenwetter. Und das setzt sich auch fort. Wir haben kurz nach 7:30 und schon 23 Grad auf dem Thermometer. Klar, Tendenz stark steigend. Wieder über 30 Grad heute, 32 Grad in der Spitze. Alles wie erwartet. Also zieht euch ordentlich luftig an, trinkt genug die ganze Woche. Es bleibt richtig heiß.
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2: Da muss auch mal die Klimaanlage ordentlich ran. Im Auto zum Beispiel auf der A94 Passau in Richtung München zwischen Barstetten und Parsdorf. 25 Minuten plus. Haben wir die A9 Nürnberg Richtung München. Autobahnende nach Schwabing rein 20 Minuten mehr einplanen. A99 West in Richtung Lindau zwischen dem Dreieck Allach und dem Dreieck München. Südwester dauert es eine Viertelstunde länger und auch eine Viertelstunde obendrauf. Kommt auf der A96 Lindau in Richtung München zwischen Germering Süd und Freiham.
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2: Und zwei neue Blitzer haben wir. Einmal in Sendling, die Pfeuferstraße, und in Bogenhausen wird noch geblitzt auf der Effnerstraße. Und wenn ihr noch mehr habt, immer anrufen. Die Nummer 089 für München
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4: Dienstag, Hitzetag, wie auch immer ihr es nennen wollt. Was hast du gesagt? 32 Grad.
2: 32 Grad heute, ja.
4: Ist immer aufgefallen, auf Social Media hat gefühlt gerade irgendwie jeder frei. Also es ist wirklich geil. Videos, wie man in die Isar plötzlich springt oder im Freibad abhängt. Aperolgläser, ein kühles Helles gönnt sich der eine oder andere.
2: Ist doch gut, ist doch schön.
4: Ja, aber lasst euch bitte nicht davon irgendwie kirre machen, ne? Also damit ihr auch nach der Arbeit, wenn ihr nicht frei habt, das richtige Bad wählt, das richtige Freibad, stellen wir euch in dieser Ü30 Grad Woche eben die schönsten hier bei uns in München Stadt und Land vor. Gleich das nächste um 15:45 auf 95.5 Charivari.

0: 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Rein geht's in den Dienstag und das ist tatsächlich mal richtig spannend. Die Supermarktkette Kaufland hat jetzt nämlich ihren allerersten Regio-Index veröffentlicht, um halt eben zu schauen, was so bei München Stadt und Land im Einkaufswagen landet. Was denkt ihr? Platz 1 regionale Produkte?
1: Natürlich das Bier.
0: Das ist wirklich
1: könnte
0: crazy.
1: Es auch anders sein. Also ich habe nichts anderes erwartet.
0: Dann geht's weiter mit Teigwaren und Tiefkühlprodukten aus der Region. Allerdings ist tatsächlich wirklich auch nur bei jedem 10. Einkauf ein regionales Produkt im Einkaufskorb. Dresden kauft übrigens nach dem Kaufland Regio Index am regionalsten ein, während in Bremen, und das finde ich wirklich sehr überraschend, am meisten regionales Bier gekauft wird. Berlin Spitze in Sachen Eis, in Mainz wird am meisten Wein gekauft und in Rostock die meiste Wurst.
1: Aber ich finde es ja schön zu sehen, dass zumindest, also trotz der Unterschiede, alle Städte eins gemeinsam haben und das ist, dass insgesamt mehr regionale Produkte gekauft werden.
0: Ich dachte, dass du sagst, dass insgesamt sehr viel Bier getrunken wird.
1: Sehr viel Bier getrunken wird. Das ist auch gut.
0: Mensch.
1: Nein, hey, 32 Grad heute, Wasser trinken, kein Bier.
0: Oder beides. Hauptsache, das Zwieber ist genug mit dabei. Gell? Jetzt Olivia Dean.

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0: Mittendrin in der Ü30-Grad-Woche 95 Charivari hier und wir stellen euch in dieser Woche mal die schönsten Freibäder hier bei uns in München Stadt und Land vor. Wir beginnen direkt mal bei meinem persönlichen Lieblingsfreibad hier in München, gerade auch erst von einem Reiseveranstalter unter die Top 10 der schönsten Freibäder Deutschlands gewählt, das Schürenbad in Untergiesing-Hanaching.
1: Dass es in der Großstadt so ein süßes Freibad gibt, ja. Kann viel, passt genau.
2: Ist schön.
3: Weil es einfach ein total schönes, entspanntes Bad ist. Es ist einfach total gut.
0: Ja, wer öffentlich kommt, Parkplätze sind leider echt eine Katastrophe, erlebt ein richtig gechilltes, schnuckliges, kleines historisches Bad mit Kultstatus. Seit 1847 gibt es das Schürenbad nämlich schon, war allerdings fast ein Jahrhundert lang eine reine Männerbadeanstalt. Heute ist es natürlich anders, dafür kommen sehr, sehr viele Sportler und Sportlerinnen.
4: Das Besondere hier am Schürenbad ist natürlich die 50 Meter Schwimmbahn und es ist auch so ein sportliches Ambiente dadurch hier auf den Sonnenpodesten. Außerdem sehr familiär, weil wir haben einmal die Sportschwimmer und sonst eben so eher Familien und kleine Kinder und weil das Freibad jetzt nicht so groß ist, aber trotzdem eine sehr schöne Liegewiese mit schön schattigen Bäumen und ist nicht so viel Remi-Demi hier, es ist so ein bisschen friedlicher hier im Freibad, also nicht so laut.
0: Das Schürenbad in Untergiesing, perfekt für Sportler oder Family, eben auch mit kleinen Kindern, mitten in der Stadt, trotzdem wahnsinnig ruhig, also kein Spaßbad, aber perfekt für die entspannte Abkühlung und in einer Stunde stellen wir euch dann auch schon wieder das nächste Freibad vor in dieser Ü30-Grad-Woche. Hier bei uns auf 95.5 Charivari.

0: 95 vom Charivari und so schnell kann es leider gehen. Wirklich sehr, sehr schade für unsere Nico Schlotterbeck. Viele hatten ihn ja auch schon als einen der WM-Helden gefeiert. Jetzt allerdings ist er aus dem Turnier komplett raus. Hatte sich ja beim Spiel gegen die Elfenbeinküste verletzt, trotzdem erstmal nochmal weitergespielt, musste dann im Laufe des Spiels irgendwann mal raus. Und jetzt steht leider fest, er wird nicht mehr spielen können. Innenbandriss, also ganz, ganz bittere Geschichte. Deshalb wirklich von Herzen schnelle Genesung und so oder so. Er ist und bleibt natürlich ein wichtiger Teil unserer deutschen Nationalmannschaft.
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2: Hier sind die Nachrichten mit Lisa Nagler. Hitzetage und tropische Nächte. Da suchen wir nach Abkühlung. Hier aber die große Bitte der Stadtwerke: Wasser sparen. SWM-Sprecher Michael Silver heißt genau was für uns?
3: Gärten und Rasenflächen nicht oder nur sehr sparsam bewässern. Auch das Befüllen von Pools und Planschbecken bitte möglichst verzichten aktuell. Auch wenn die Münchner Trinkwasserversorgung robust und zuverlässig aufgestellt ist, führen die anhaltende Hitze und fehlende Niederschläge in den vergangenen Wochen und Monaten zu einer erhöhten Belastung der Wassergewinnungsressourcen.
2: Zum Vergleich, der Wasserverbrauch in München liegt gerade um die 20% höher als an einem Junitag ohne Hitzewelle. Durch tagelang Ü30-Temperaturen bei uns in München und der Region steigt auch wieder die Waldbrandgefahr. Liegt aktuell bei Warnstufe 3 von 5. Von den Feuerwehren kommt der dringende

0: Hinweis, niemals offene Feuer machen, Lagerfeuer grillen oder auch Zigarettenkippen einfach in die Natur werfen. Die Tage hatte es schon mehrere Brände in Wäldern bei uns gegeben, wie im Perlacher Forst bei Unterhaching. Höhere Rentenbeiträge, aus für die Rente mit 63 und generell länger arbeiten. An den Plänen der Rentenkommission hatte es die Tage viel Kritik gegeben. Heute legt sie ihre Reformvorschläge vor. Ein Drittel unseres Lebens sind wir online, sagt eine neue Studie eines Cybersicherheitsspezialisten. 23 Jahre und 9 Monate im Schnitt. Pro Woche sind es demnach fast 49 Stunden, vor allem in Streamingdiensten und sozialen Netzwerken. Auch wir drücken die Daumen den tausenden Schülerinnen und Schülern in München und der Region, die ab heute Quali schreiben, der Abschluss an den Mittelschulen. Heute stehen die Prüfungen in der jeweiligen Muttersprache an. Das waren die Nachrichten und jetzt Wetter und Verkehr mit Lukas Dombo.
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2: Ob es bei uns heute heiß wird, also sagen wir mal so, auf der Urlaubsinsel Kreta sind heute 5 Grad weniger als bei uns in der Spitze. Musst du mal überlegen, genau wissen, wie es wird mit dem Charivari Münchenwetter. Kannst du heute zum Abkühlen in den Sommerurlaub fliegen. Bei uns nämlich bis zu 32 Grad in der Stadt. Also ab jetzt Rollos runter, Gardinen zu. Die Hitze bleibt draußen auch die kommenden Tage. Es wird sogar eher Richtung Wochenende noch mal ein paar Grad wärmer.
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2: Gerade Katja am Telefon gab vielen Dank dir mit einer wichtigen Meldung von der Flughafentangente. Wenn ihr in Richtung München unterwegs seid, kurz vor der Auffahrt Markt Schwaben-West stehen 2 Pannenfahrzeuge. Dementsprechend staut sich's auch über die Flughafentangente ein bisschen zurück. Außerdem haben wir noch Staus auf der A995 München Richtung Kreuz München Süd zwischen Taufkirchen-West und Sauerlach 25 Minuten plus. A94 Passau Richtung München zwischen Pfarrstätten und Pastorf 20 Minuten mehr. Die gelten auch auf der A9 Nürnberg in Richtung München zwischen Kreuz Nord und Freimann und auch 20 Minuten noch obendrauf auf der A99 West Richtung Lindau zwischen dem Dreieck Allach und dem Dreieck München Südwest.
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2: Die neuesten Blitzer, die stehen zum Beispiel in Dachau auf der Friedenstraße oder auch in Obergiesing auf der Fockensteinstraße. Und habt ihr noch mehr? 089 für München 57 95 5 95 5.
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4: Und heute werdet ihr viel in der Arbeit ganz, ganz fleißig am PC sitzen sehen. Und das hat dann nicht unbedingt immer nur was mit der Arbeit zu tun, ne? Du hast vorhin auch schon ein bisschen rumgegoogelt, das habe ich schon gesehen.
2: Ja, muss man ja auch heute. Ich meine, es sind jetzt Amazon Prime Days die nächsten Tage. Und da gibt es sehr viele geile, vor allem hier Dachgeschosswohnungen und so. Kühlgeräte, Ventilatoren, Klimaanlagen, weißt du Bescheid.
4: Alle fett mit Rabatten versehen. Aber Vorsicht bitte, dass ihr da ja auch in keine Falle reintretet. Ne? Also da muss man schon auch ein bisschen reingucken und schauen, ob das wirklich solche Schnäppchen sind.
2: Preisvergleich lohnt sich am Ende des Tages immer.
4: Sagt auch Opa Luco Dombo.

herzlich willkommen an Tag 2 der ersten richtig heißen Sommerwoche. Heute wieder 32 Grad in der Spitze, Sonne und kaum eine Wolke am Himmel. Ich meine, versteht mich nicht falsch, wir freuen uns natürlich über den Sommer, ne? Aber A und O ist eben genug zu trinken und das wiederum gilt nicht nur für uns Menschen, sondern auch für alle Tiere. Und da hat sich die Jule bei uns gemeldet mit einem, wie ich finde, sehr, sehr wichtigen Hinweis. Sie schreibt: Leider ist es sehr trocken und heiß heute. Es gibt kein Wasser für die Tiere, Igel, Eichhörnchen, die Vögel und auch Tauben brauchen aber dringend Wasser. Hat sie ja recht, oder? Und da können wir natürlich nachhelfen. Einfach bitte eine Schüssel frisches Wasser auf den Balkon stellen oder natürlich auch in den Garten oder vors Haus, wenn ihr möchtet. Funktioniert ganz easy. Also ich meine, für uns kaum Aufwand, für die Tiere aber wirklich eine ganz, ganz große Erleichterung. Deshalb an dieser Stelle vielen, vielen Dank an alle, die da mithelfen und vor allem auch danke dir, liebe Jule, für deine Nachricht und ja, für den wichtigen Hinweis.

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0: 95.5 Charivari hier. Hello, hello. Wir erzählen euch ja jeden Morgen, worüber gerade in Sachen WM gesprochen wird, damit ihr nichts verpasst und wirklich überall mitreden könnt. In der Nacht zum Beispiel haben die Norweger in New York gegen Senegal gespielt und 3:2 gewonnen. Doch nicht nur die Spielhighlights werden heute früh geklickt wie sonst was, sondern auch die norwegischen Fans, denn die sind mal wieder mit ihrem Ruderschlachtruf aufgefallen. Diesmal saß der ganze berühmte Times Square in einem imaginären Wikingerboot sozusagen und hat auf Kommando gerudert.
1: Aber nicht nur die Norweger gehen viral, sondern auch Santiago. Das ist ein kleiner mexikanischer Junge, der den Sieg der Mexikaner sehr, sehr süß gefeiert hat. Der war nämlich im Stadion mit dabei und hatte einen Weihnachtspulli an.
0: Oh Gott.
1: Der eben in den mexikanischen Farben war. Hintergrundgeschichte, er kann sich kein normales Trikot leisten, hat deswegen seinen Pulli angezogen. Und der Clip, der hat eben das ganze Land, die ganze Welt berührt. Und auch die mexikanische Nationalmannschaft. Und die haben dann eben mal direkt ein Trikot rübergeschickt zu ihm, inklusive persönlicher Video.
0: Das ist ja sausüß.
1: Sehr, sehr nett.
0: Wirklich mega. Und apropos mega, mega Werte auch von Dennis Undarf jetzt, die täglich im Netz geteilt werden. Der neueste Wert, der klingt wie so eine Werbung einer Dating-Plattform, denn bei der WM war der Stürmer alle 11 Minuten an einem Tor beteiligt. Also er hat nämlich 56 Minuten insgesamt gespielt bisher, 3 Tore geschossen und 2 Assists beigesteuert. Und die hoffentlich Fortsetzung, die gibt es dann übermorgen, ne?
1: Alle 11 Minuten ist Dennis Undarf an einem Tor beteiligt. Finde ich sehr schön.
0: Hab schon sehr, sehr viele Bilder auf Instagram gesehen, ist sehr lustig. 95 Charivari, jetzt mit Robin Schulz.

0: 95.5 Charivari hier. Rein geht's in den Dienstag, an dem natürlich auch wieder Stau ist. Der längste aktuell, Lukas?
1: Der längste aktuell A9, Nürnberg Richtung München zwischen Garching Nord und Schwabing. Über eine halbe Stunde plus. Hängt natürlich mit der Sperrung des Föhringer Rings zusammen.
0: Ja, klar. Eine Baustelle nach der anderen hier bei uns in München Stadt und Land. So viele Autos zusätzlich. Wobei laut der neuesten Mobilitätsstudie gibt es zwar immer mehr Autos, aber die wiederum werden immer weniger bewegt. Stattdessen fahren wir mehr Radl und sind öfter zu Fuß unterwegs. So, das klingt jetzt auf den ersten Blick irgendwie sehr, sehr geil und herausragend, aber Obacht bitte.
1: Obacht.
0: Gut, die Hälfte von uns fährt trotzdem immer noch täglich mit dem Auto und tatsächlich ist es wirklich auch nur ein Müh weniger als vor 10 Jahren. Und dieses auch mehr zu Fuß gehen oder mehr mit dem Radl fahren, das heißt ja auch nicht zwangsläufig, dass man das auch in Richtung Arbeit macht. Viele wohnen halt einfach doch von der Arbeitsstelle einen Ticken weiter weg, dann geht das nicht immer.
1: Ich wollte gerade sagen, zum Teil hast du ja auch gar keine Alternative.
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0: das konkret für uns? Gärten nicht im Übermaß gießen, Autowaschen erstmal verschieben oder Pools und Planschbecken nicht befüllen. Deutlich über 30 Grad bei uns bis kommende Woche. Die Hitze hängt nicht nur in Büros, auch in den Klassenzimmern fest. Ab wann gibt's hitzefrei an den Schulen? Eine feste Temperaturgrenze, die gibt's nicht, heißt es aus dem Kultusministerium. Ob der Unterricht früher endet, das entscheidet jede Schule selbst in Erding, Dachau, Fürstenfeldbruck oder Starnberg. Es gibt einen neuen WM-Rekordtorschützen und der heißt Lionel Messi. Der argentinische Superstar hat bisher 18 Treffer nach einem 2:0 gegen Österreich. Damit hat Messi Miroslav Klose eingeholt. Eine 2-Stunden-Halbzeitpause, die gab's unterdessen beim Spiel Frankreich-Irak wegen eines Unwetters. Am Ende 3:0 für Frankreich. Das waren die Nachrichten. Jetzt gibt's Wetter und Verkehr mit Lukas Dombo.
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2: Heute mal wieder so ein Tag, wo die Schenkel richtig schön am Stuhl festkleben in der Arbeit. Lecker. Oder in der U-Bahn, genau wisst, wie es wird mit dem Charivari Münchenwetter. Ja, hey, auch schon jetzt kurz nach 8:30. Wir haben schon 24 Grad in der Sonne. Es fühlt sich so warm an. Tendenz steigend über 30 Grad über den Tag hinweg. Alles wie erwartet. Also bitte genug trinken. Hier der Reminder. Und Sonnencreme auch auf die Nase. Die ganze Woche bleibt es heiß und sommerlich.
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2: So, die längsten Staus haben wir nach wie vor auf der A9 Nürnberg in Richtung München zwischen Eching und dem Frankfurter Ring. Fast 35 Minuten plus. Die A99 ist mit dabei. West Richtung Lindau zwischen Kreuzwest und dem Dreieck München Südwest 25 Minuten plus. A995 Richtung Kreuz München Süd zwischen Taufkirchen West und Sauerlach. Auch da dauert es 20 Minuten länger. Und auch Stau auf der A96 Lindau in Richtung München zwischen Germering Süd und Freiham Süd. Eine Viertelstunde plus insgesamt, es ist sehr, sehr viel los. Plant es mit ein.
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2: Und die neuesten Blitzer kommen von der Miri. Gerade eben eine WhatsApp geschrieben. Danke dir in Sendling auf der Plinganser Straße und auch in Dachau wird geblitzt auf der Friedenstraße.
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4: 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Und diese Nummer wird als eine der großen Sommerhits dieses Jahres gehandelt. Hier ist Alex Warren für euch mit Fever Dream. Hier bei uns auf 95,5 Charivari. Ja.

0: Ganz entspannt, um 20 vor 9 geht's rein. In diesen Dienstag auf 95.5 Charivari und mit uns seid ihr immer up to date. Deshalb kurzer Blick auf die WM-Spiele der heutigen Nacht. Frankreich gewinnt wie erwartet deutlich mit 3:0 gegen den Irak und auch Norwegen holt sich 3 Punkte, freut sich sehr. Allerdings war das Ganze deutlich spannender, muss man sagen. Ein knappes 3:2 gegen Senegal.
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2: Heute mit der Frage, auch wenn es ungesund ist, gibt es oder gab es WM-Stars, die rauchen?
3: Ungesund, aber wahr. Auch unter den WM-Stars gibt es Raucher. Immer wieder griffen Legenden wie Wayne Rooney, Mario Balotelli und Mesut Özil zum Glimmstängel, wie auch Zinedine Zidane oder Kevin Prince Boateng, ebenso Stefan Effenberg oder Mario Basler. Dabei waren unsere deutschen Trainer auch nicht immer Vorbilder in Sachen rauchfrei. Jürgen Klopp und Joachim Löw waren eine Zeit lang echte Fluppenkönige. Was Kloppe und Yogi sich jedoch nie beim Training erlaubten, machte Argentiniens Trainer César Menotti ganz öffentlich bei der WM 78. Er führte seine Mannschaft zum Sieg, während er live an der Seitenlinie eine nach der anderen durchzog. Heute ist das in der Coaching Zone streng verboten. Tja, 1978. Die Mannschaft spielte auf Sieg, der Trainer rauchte auf Lunge und Weltmeister wurden am Ende beide.
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0: Diese Woche wird der Wahnsinn. Stand jetzt nämlich knacken wir wirklich jeden Tag die 30-Grad-Marke und entsprechend stellen wir euch die schönsten Freibäder hier aus München Stadt und Land vor. 95.5 Charivari und folgendes Freibad ist sogar in der Top 3 der beliebtesten Freibäder Deutschlands. 4,6 Sterne sagt die Google-Bewertung und das bei fast 1.500 Rezensionen. Und das nicht ohne Grund. Die Rede ist vom Maria-Einsiedel-Naturbad in Thalkirchen. Die wirklich perfekte Abkühlung.
1: Das muss einem klar sein, das Wasser ist ein bisschen kälter.
2: Und das Schöne ist, dass hier einfach das Wasser läuft und das sehr naturbelassen ist, das Bad.
1: Es gibt kein Vergnügungsangebot für die Kinder im Sinne von Rutschbahnen und so. Aber die haben so ihren großen Spaß daran, in den Kanal zu springen, bis sie vor Kälte blau sind und so. Und da reinzuspringen auch. Und das macht ja auch Spaß.
0: Naturbad heißt übrigens, es gibt kein Chlor, sondern Naturalgen und auch kein beheiztes Becken. Ihr habt es gerade gehört, es ist ein bisschen kälter. Stattdessen gibt es nämlich frische 22 Grad aktuell in Sachen Temperatur. Und das Highlight eben dieser durchlaufende Isar-Kanal, wo man da immer mal wieder reinspringen und wieder rausspringen kann. Das ist wirklich ganz, ganz toll. Das macht wahnsinnig viel Spaß. Dazu eine schöne Liegewiese. Und da entdeckt sie auch immer mal wieder so kleine Entenfamilien, die dazwischen durchwatscheln. Das ist sehr, sehr nett. Das Maria-Einsiedelbad ist Münchens Freibad mit dem wohl größten Naturfaktor. Ich glaube, das können wir auf jeden Fall an dieser Stelle mal festhalten. Und in der nächsten Stunde, da stellen wir euch auch das nächste Freibad aus München Stadt und Land vor für diese Ü30-Grad-Woche. Und so viel sei gesagt, das ist mein persönliches Lieblingsfreibad. 95.5 Charivari mit Feel Good Music. Auf geht's.

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2: Hier sind die Nachrichten mit Lisa Nagler. Wie wichtig die Ressource Wasser ist, darauf machen die Stadtwerke gerade bei uns aufmerksam.
3: Gärten und Rasenflächen nicht oder nur sehr sparsam bewässern. Auch das Befüllen von Pools und Planschbecken bitte möglichst verzichten aktuell.
2: Michael Silber von der SWM. Sparsam und verantwortungsvoll mit Wasser umgehen. Diese große Bitte haben die Stadtwerke aktuell wegen der Hitzewelle. Sorgen um unsere Trinkwasserversorgung hier in München müssen wir uns aber nicht machen. Die ist stabil, betonen die Stadtwerke weiter. Bei der Hitze aktuell besonders wichtig, viel trinken, am besten Wasser. Seefreibad, das sind die beliebtesten Spots bei solchen Temperaturen. Es gibt aber noch weitere besonders kühle Orte bei uns in der Stadt. München-Reporterin Sophie Auerhahn.
4: Besonders kühl ist es in München aktuell, zum Beispiel in klimatisierten Einkaufszentren, in Kirchen oder im Schatten auf Friedhöfen sowie Parks. All das ist auf der Karte kühler Orte eingezeichnet, auf die die Stadt aktuell bei über 30 Grad wieder hinweist. Was da auch zu finden ist, die Standorte von Trinkwasserbrunnen oder wo der nächste Badesee zu finden ist.
2: Viele Diskussionen gab es die vergangenen Wochen um das Thema Rente. Heute übergibt die Renten

0: Kommission ihren Abschlussbericht an die Regierung. Das gesetzliche Eintrittsalter soll steigen oder auch die Rente mit 63 abgeschafft werden. Es wird immer mehr geklaut in Supermärkten und anderen Geschäften. Waren im Wert von 4,3 Millionen, heißt es in einer neuen Studie. Das sind fast 30% mehr als die Jahre davor. Und noch die gute Nachricht aus der Region. In Echtzeit wissen, wann mein Bus fährt. Auch in der Region kommt dieser Service immer mehr an. Jetzt in der Stadt Starnberg. Noch in diesem Jahr soll es die Echtzeitdaten im gesamten Landkreis geben. Das waren die Nachrichten. Und jetzt Wetter und Verkehr mit Lukas Dombo.
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2: Heute mit dem großen Kampf um die letzten Schattenparkplätze. Früh dran sein lohnt sich. Auch schon mal perspektivisch für die nächsten Tage. Genau wissen, wie es wird mit dem Charivari Münchenwetter. Sowas haben wir. Die 25 Grad sind im Sack. Wahnsinn. Später gehen wir auch wieder ohne Mühe über 30 hoch. Und genau so zieht es jetzt die komplette Woche durch. Kannst nichts machen.
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2: Ja, wie soll ich das jetzt sagen?
4: Ja, sag's einfach.
2: Ich würde sagen, mittelschweres Verkehrschaos. Also es ist Wahnsinn, was auf den Straßen los ist. Die längsten Staus. A9 Nürnberg Richtung München zwischen Eching und Schwabing. Also Autobahnende 35 Minuten plus. A99 Westen Richtung Nürnberg. Tunnel Allach Blockabfertigung. Es staut sich auch da stark zurück. Dann haben wir die A99 West in Richtung Lindau. Zwischen Dreieck Allach und Dreieck München Südwest auch da 25 Minuten mehr. A995 München Richtung Kreuz München Süd zwischen Taufkirchen West und Sauerlach 20 Minuten plus. Und die 20 Minuten gelten auch noch auf der A94 Passau Richtung München zwischen Paschtetten und Markt Schwaben. So, und das waren nur die wirklich längsten Staus. Also insgesamt locker mal eine Viertelstunde überall mehr einplanen.
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2: Die meisten Blitzer hier. Freimann auf der Leintaler Straße. Dachau Friedenstraße haben wir noch mit dabei. Und Sendling die Plinganser Straße. Und wenn ihr noch mehr gesehen habt, anrufen 089 für München 57 95 5.
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4: Ganz, ganz viel Geduld geht raus oder beziehungsweise viel Kraft von unserer Seite wiederum für euch, die gerade im Stau stehen. Nur für euch. Extra mal so eine Nummer rausgesucht, die ihr mal gescheit aufdrehen dürft. Felix hierhin gemeinsam mit Cascada und Boy You Turn Me.

0: Good Music von Shania Twain, die ja gerade in London tourt, gemeinsam mit Mr. Harry Styles.
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1: Viertel nach neun haben wir es inzwischen auf 95.5 Charivari. Und jede Woche bekommt ihr an dieser Stelle von uns ja drei Banger vorgestellt, die gerade warum auch immer und wo auch immer steil gehen und euch eben beschäftigen. Natürlich auch in dieser Woche wieder ein WM-Song mit dabei, der unseren Jungs nochmal extra Kraft schenken soll.

0: aber wiederum sein Handy in der Hand hat und so ein bisschen durch Insta und Co. durchscrollt, hat man wirklich das Gefühl, ganz, ganz München, Stadt und Land ist gerade im Urlaub. Oder? Das ist wirklich Wahnsinn. Und passend dazu hat der Österreicher Rian eine Hymne aufgelegt.
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0: gerne weiter fleißig ab für euren Favoriten bei uns im Netz auf charivari.de.
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9: 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Es ist kurz vor halb.
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11: Er ist heute sogar in kurzer Hose da und das heißt bei Lukas, der immer wahnsinnig verfroren ist, schon einiges, gell?
12: Ja, also heute kannst du nichts machen. Das wird so heiß. Und übrigens, wenn ihr euch heute ganz einfach zum Lieblingskollegen machen wollt, einfach eine Runde Eis im Büro verteilen.
11: Warum, hast du schon was gekauft?
12: Was? Nee, ich nur falls jemand in der Redaktion oder so gerade zuhört.
11: Ja, genau, ich schreie gleich rüber, vielleicht meldet sich ja jemand.
12: Genau ist, wie es wird mit dem Charivari Münchenwetter. Bis zu 32 Grad, wirklich Wahnsinn. Ja, 25 Grad haben wir jetzt schon, dann später eben noch ohne viel Mühe über 30. Und ja, das bleibt jetzt die ganze Woche relativ gleich, da wird sich nichts dran ändern. Ich meine, tendenziell in Richtung Wochenende sogar nochmal 2-3 Grad wärmer.
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12: So, A99, Osten Richtung Salzburg, zwischen Kreuz Nord und Aschheim-Ismaning, rechte Spur blockiert, da hat jemand seinen Besen verloren. Also gerne dort wieder einsammeln. Oh Gott, dann haben wir die A94 Passau Richtung München, zwischen Hohenlinden und Marktschwaben, 25 Minuten plus. A9 Nürnberg Richtung München, zwischen Eching und Schwabing, 25 Minuten plus. Dann haben wir A99 West in Richtung Nürnberg, Tunnel Allach, Blockabfertigung. Und wenn ihr dann weiterfahrt zum Tunnel Aubing, da ist auch Blockabfertigung, sogar in beide Richtungen, einfach weil aktuell so krass viel los ist auf den Straßen. Also hier auch einiges an Zeit mehr einplanen. Insgesamt gilt, wenn ihr unterwegs seid, Minimum 15 bis 20 Minuten braucht ihr fast überall länger.
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12: Und auch bei den Blitzern bleiben wir auf der Autobahn. A99 in Richtung Nürnberg. Hinter der Ausfahrt Ottobrunn wird geblitzt. Und Wolfgang, gerade eben noch gemeldet, hat einen Blitzer durchgegeben in Bogenhausen. Und zwar auf der Effnerstraße. Merci dir.
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11: Und ich glaube, heute werde ich auch ins Freibad reinhüpfen.

0: Ja, ist es heute soweit.
1: Alleine dieser Gedanke schon wieder da in diesem kühlen Nass und da ein bisschen rumzuplanschen, das macht doch was mit einem. Aber in welches Freibad geht man denn eigentlich? Es gibt wahnsinnig viele in München Stadt und Land und wir stellen euch die schönsten und besten vor. Gleich um Viertel vor. Das nächste.
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0: Mittendrin in der Ü30-Grad-Woche. 95.5 Charivari hier. Entsprechend stellen wir euch in dieser Woche mal die schönsten Freibäder in München Stadt und Land vor. Und beginnen jetzt direkt mit meinem persönlichen Lieblingsfreibad hier in München. Gerade auch erst von einem Reiseveranstalter unter die Top 10 der schönsten Freibäder Deutschlands gewählt. Die Rede ist selbstverständlich vom Schürenbad in Untergiesing-Harlaching.
1: Dass es in einer Großstadt so ein süßes Freibad gibt, ja. Kann viel, passt genau.
2: Ist schön.
3: Weil es einfach ein total schönes, entspanntes Bad ist. Es ist einfach total gut.
0: Also eines muss ich gleich vorweg sagen, öffentlich zu kommen ist wirklich sehr, sehr gut. Parkplätze leider eine reine Katastrophe. Also erlebt ein richtig gechilltes, schnuckliges, kleines historisches Bad mit Kultstatus, aber am besten, wie gesagt, ohne Auto. Seit 1847 gibt es das Schürenbad schon, war allerdings fast ein Jahrhundert lang eine reine Männerbadeanstalt. Heute natürlich ganz anders. Dafür kommen sehr, sehr viele Sportlerinnen und Sportler.
4: Das Besondere hier am Schürenbad ist natürlich die 50 Meter Schwimmbahn und es ist auch so ein sportliches Ambiente da. Dadurch hier auf den Sonnenpodesten. Außerdem sehr familiär, weil wir haben einmal die Sportschwimmer und sonst eben so eher Familien und kleine Kinder. Und weil das Freibad jetzt nicht so groß ist, aber trotzdem eine sehr schöne Liegewiese mit schön schattigen Bäumen. Und es ist nicht so viel Remi-Demi hier. Es ist so ein bisschen friedlicher hier im Freibad, also nicht so laut.
0: Das Schürenbad in Untergiesing, perfekt für Sportler oder Families mit kleinen Kindern mitten in der Stadt. Trotzdem ziemlich ruhig, perfekte und entspannte Abkühlung für alle. Und morgen stellen wir euch dann schon wieder die nächsten Freibäder aus München Stadt und Land vor in dieser Ü30-Grad-Woche. Trinken nicht vergessen, gell? 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
2: Hier sind die Nachrichten mit Lisa Nagler. Wir gehen nicht nur sparsam mit Wasser um bei der Hitze. Die Stadtwerke hatten dazu aufgerufen. Auch die Feuerwehren bei uns haben eine wichtige Bitte. München-Reporter Sebastian Impekhofen.
3: Niemals offenes Feuer machen wie Grillen oder Lagerfeuer. Ganz wichtig, auch keine Zigarettenkippen in die Natur werfen wegen Brandgefahr und nicht zu nah mit dem Auto an Wiesen oder Wäldern parken. Der heiße Auspuff kann Feuer entfachen lassen. Die vergangenen Tage hatte es schon mehrere Brände in Wäldern bei uns gegeben, wie zum Beispiel im Perlacher Forst bei Unterhaching.
2: Erst der große Rechtsstreit um die Wiesenzeltvergabe, jetzt das nächste Wirtebeben. Alexander Egger, Betreiber der Münchner Stuben, tritt zurück von gleich mehreren Posten. München-Reporter Ingmar Dressler.
4: Er ist als Kreisvorstand der DEHOGA Bayern und als Vorstand der Tourismusinitiative München zurückgetreten. Und auch bei den Innenstadtwirten, bei denen Egger im Vorstand war, hat er sich zurückgezogen. Sogar aktiv rausgeschmissen wurde er aus der Arbeitsgemeinschaft der kleinen Wiesenzelte und das einstimmig von allen 20 Mitgliedern. Egger hatte sich zuvor mit vielen seiner jetzt Ex-Kollegen angelegt, weil er eins der großen Wiesenzelte betreiben wollte.
2: Ja, mein Job ist die größte Belastung für mich. Das sagen immer mehr Lehrkräfte. Laut aktuellem Schulbarometer der Robert-Bosch-Stiftung gibt das knapp die Hälfte an. Vor 2 Jahren war es nur jede dritte Lehrkraft. Nirgendwo in Europa wird so viel Geld mit E-Bikes gemacht wie bei uns. Für Kunden wird's günstiger. Jahre gab's einen Boom, jetzt ist der Markt langsam gesättigt. E-Bikes kosten laut aktuellen Zahlen um die 4% weniger als noch im Jahr davor. Auch wir drücken die Daumen den tausenden Schülerinnen und Schülern in München und der Region, die seit heute Quali schreiben, der Abschluss an den Mittelschulen. Heute stehen die Prüfungen in der jeweiligen Muttersprache an. Das waren die Nachrichten aus München, Deutschland und der Welt.
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5: Genau wissen, wie es wird mit dem Charivari München-Wetter. Boah, es ist jetzt schon

0: richtig heiß, 27 Grad, offizielle München-Temperatur gemessen am Marienplatz, 26 bei euch in Olching. Heute den ganzen Tag Sonnenschein, 31 Grad heiß wird es, gegen Abend lokal Hitzegewitter möglich und der 3-Tage-Trend die nächsten Tage sonnig, es wird noch heißer.
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0: Die wichtigsten Meldungen aus der Charivari-Verkehrszentrale. Da haben wir einmal Probleme auf der A99 Südwest München Nord im Aubinger Tunnel in beiden Richtungen, gerade Blockabfertigung. Das gleiche auch im Allacher Tunnel auf der A99 West Richtung Nürnberg. Deswegen haben wir auch auf der A99 München Südwest Richtung München Süd zwischen Dreieck, Feldmoching und Aschheim-Ismaning 10 Kilometer stockenden Verkehr. 20 Minuten dauert es länger.
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0: Die neuesten Blitzer aus München, Stadt und Land, einwärts Effnerstraße, auf der Leintaler Straße einwärts wird geblitzt, auf der A99 Richtung Nürnberg, hinter der Ausfahrt Ottobrunn stehen sie. Und wenn ihr noch was seht, dann ruft gerne an 089 für München 57 95 5.
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0: Ich bin Susanne Brückner, rein geht's in den heißen Dienstagvormittag jetzt mit dem Feel Good Music Marathon. Gleich Craig David, außerdem Tiffany Arias, was ganz Neues, Vertigo. Den Anfang macht Holly Humberstone. Hier ist To Love Somebody. Ich hoffe, eure Klimaanlage funktioniert.
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95 vom Charivari hier. So, Freunde, es ist heiß und wer schwitzt heute ganz besonders? Ja, ich kann es euch sagen, alle Realschülerinnen und Schüler, die kommen heute ins Schwitzen, denn das liegt an den schriftlichen Prüfungen heute. Ja, die schreiben heute alle die schriftlichen Prüfungen an den Realschulen, Werkrealschulen und auch an den Hauptschulen, also auch der Quali wird geschrieben. Ich drücke euch ganz fest die Daumen, das wird. Und dann habt ihr hoffentlich einen ganz unbeschwerten Sommer. Hier geht's weiter mit Feel Good Music. Alle Farben jetzt für euch und Baby Goodbye auf 95.5 Schall.

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1: Ich freue mich am meisten, mit meinen Freunden draußen spazieren zu gehen und einen Kaffee zu trinken.
2: Ja, bei der Hitze am besten Eiskaffee, oder Freunde? Gleich geht's weiter im Feel Good Music Marathon mit Feel Good Music aus den 2000ern. Until Cracker wartet und Follow Me gleich um kurz nach 11:30.
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2: Genau wissen, wie es wird mit dem Charivari-Wünchenwetter. So spätestens jetzt bitte alles verdunkeln, Fenster schließen, damit es sich nicht ganz so stark aufheizt. Wir haben nämlich schon 28 Grad, offizielle München-Temperatur gemessen am Marienplatz. So schaut es auch bei euch in Aschheim aus. Heute den ganzen Tag sonnig. Die Topwerte 31 Grad. Gegen Abend kann es lokal Hitzegewitter geben und der 3-Tage-Trend die nächsten Tage bleiben sonnig. Es wird wieder heißer.
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2: Die wichtigsten Meldungen aus der Charivari-Verkehrszentrale um 10.30 Uhr an 99 West Richtung Lindau zwischen Freier Mitte und Dreieck Südwest. Linke Spur blockiert, Vorsicht, hier ein defekter PKW. Außerdem haben wir sowohl im Allacher als auch im Aubinger Tunnel Blockabfertigung und zwar West Richtung Nürnberg. Außerdem auf der A99 Ost Richtung Nürnberg zwischen Kreuz Süd und H 8 Kilometer stockender Verkehr, 11 Minuten dauert es länger. Die Eschenrieder Spange Richtung Allach zwischen Dreieck Eschenried und Dreieck Allach 2 Kilometer Stau, hier 13 Minuten. Minuten länger und noch Probleme auf der A8 Richtung Stuttgart zwischen Dasing und Friedberg. Mehrarbeiten. Linke Spur ist hier blockiert.
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2: Die neuesten Blitzer aus München, Stadt und Land. Einwärts Leintaler Straße, Effner Straße einwärts und auf der A99 Richtung Nürnberg hinter der Ausfahrt Ottobrunn wird geblitzt. Wenn ihr was seht, ruft mich an. 089 für München, 57 95 5.
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Schönen Dienstagvormittag München, 95.5 Charivari hier, und falls ihr euer Italienisch oder Spanisch für den Urlaub mal auf Vordermann bringen wollt, dann schaut heute im Schauburg Labor Café vorbei. Da könnt ihr nämlich von 19 bis 21 Uhr Sprachen üben und lernen. Also wenn ihr vor ewigen Zeiten mal einen Italienischkurs gemacht habt, dann könnt ihr das einfach da mal ein bisschen praktizieren, damit ihr wieder fit seid für den Urlaub. Und das Allerbeste, das Ganze ist kostenlos. Also ihr müsst nichts bezahlen, lernt auch noch nette Leute nebenbei kennen. Win-win-Situation, würde ich sagen, oder? Hier geht's weiter mit Feel Good Music. Jetzt Sonny Federa für euch und Think About Us auf 95.5 Charivari.

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1: So, Freunde, auch heute wird's wieder richtig heiß, aber ist das nicht herrlich? Ist das nicht schön, dass wir jetzt einfach wieder richtig entspannt draußen den Abend verbringen können? Und falls ihr Sport macht, bitte auch am besten in die Abendstunden legen oder ihr steht früher auf eine Stunde und macht dann Sport. Ich habe gestern jemanden um 16 Uhr joggen gesehen, da hatte es, glaube ich, 34 Grad, also das ist leider nicht gesund, Freunde, ja, das machen wir bitte nicht. Hier geht's gleich weiter mit Feel Good Music. Gleich von Jonas Barclay. Crazy. Außerdem Feel Good Music von heute, Leonie gleich für euch. Don't worry. Noch vor 11 hier auf 95.5 Charivari.
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2: Hier sind die Nachrichten mit Lisa Nagler. Ab an den See oder ins Freibad. Das sind die beliebtesten Spots bei solchen Temperaturen. Aber es gibt noch weitere besonders kühle Orte bei uns in der Stadt. München-Reporterin Sophie Auerhahn.
3: Besonders kühl ist es in München aktuell, zum Beispiel in klimatisierten Einkaufszentren in Kirchen oder im Schatten auf Friedhöfen sowie Parks. All das ist auf der Karte kühler Orte eingezeichnet, auf die die Stadt aktuell bei über 30 Grad wieder hinweist. Was da auch zu finden ist, die Standorte von Trinkwasserbrunnen oder wo der nächste Badesee zu finden ist.
2: Wie ihr zur Karte kommt, seht ihr auf unserer Homepage. Die Arbeiten ziehen sich nach dem tödlichen Güterzugunglück an der Schleißheimer Straße. Es gibt jetzt eine Prognose der Bahn. München-Reporter Andi Weinhold.
4: Bis alles komplett fertig ist, dürfte es Anfang Juli sein, heißt es von der Deutschen Bahn. Der Personenverkehr auf der Schiene ist von den Arbeiten nicht betroffen. Am Samstag waren zwei Güterzüge zusammengestoßen und von einer Brücke auf die Schleißheimer Straße gestürzt. Ein Rangierarbeiter ist dabei ums Leben gekommen. Die Ermittlungen zur genauen Unfallursache laufen.
2: Die Rente ist das Thema der Tage. Die zuständige Kommission hat ihre Reformvorschläge an Kanzler Merz und Arbeitsministerin Baas übergeben. Einer der Punkte, die Beiträge sollen um bis zu 2% steigen. Hälfte Arbeitgeber, Hälfte Beschäftigte. Sommerurlaub für viele finanziell nicht drin. Über 17 Millionen Deutsche konnten sich vergangenes Jahr nicht leisten, eine Woche wegzufahren oder fliegen. Vor allem Alleinerziehende sind betroffen. Drei Nationen sind weiter, eine raus. Das ist die Bilanz der Nacht bei der Fußball-WM. Im arabischen Duell hat Algerien Jordanien besiegt, 2-1. Die Jordanier können nicht mehr weiterkommen. Frankreich ist auch weiter, genauso wie Argentinien. Das waren die Nachrichten aus München, Deutschland und der Welt.
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5: Genau wissen, wie es wird. Mit dem Charivari München-Wetter auch heute wieder heiße Temperatur. 29 Grad offizielle München-Temperatur gemessen. Am Marienplatz, so schaut es auch bei euch in Aying aus. Heute sonnig und heiß zum Abend hin. Kann es wieder vereinzelt Hitzegewitter geben? Da würden wir nicht Nein sagen, oder? So ein ordentliches Hitzegewitter, was mal kurz alles ein bisschen runterkühlt. Der Drei-Tage-Trend, die nächsten Tage bleibt sonnig. Es wird noch heißer, bis 34 Grad erwarten wir wieder.
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5: Die wichtigsten Meldungen aus der Charivari-Verkehrszentrale. A99 Westrichtung Lindau. Zwischen Freiherr Mitte und Dreieck Südwest. Linke Spur blockiert. Vorsicht, hier steht ein defekter LKW. Mittlerer Ring beim Innsbruck.

0: Heringtunnel rechte Spur wegen Wartungsarbeiten blockiert.
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0: Die neuesten Blitzer aus München, Stadt und Land. Einwärts Leintaler Straße, Effnerstraße. Einwärts auf der A99 Richtung Nürnberg hinter der Ausfahrt Ottobrunn wird geblitzt. Und wenn ihr noch was entdeckt, dann ruft gerne an 089 für München 57 95 5.
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0: Ich bin Susanne Brückner. Wir starten wieder in den Feel Good Music Marathon für eure Zeit bei der Arbeit, egal ob im Homeoffice, im Büro oder vielleicht seid ihr auch gerade noch im Auto. Klimaanlage regelt. Gleich gibt's Glockenbach und Lost. Außerdem die American Authors mit Best Day of My Life. Den Anfang macht die neue von Jennifer Lopez zusammen mit David Guetta, Save Me Tonight.
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0: ins Schwimmbad zu gehen, um Pommes zu essen.
1: Jawohl, Freunde, geht gerne ins Schwimmbad und bitte lieber nicht den Pool daheim auffüllen, denn ganz München hat duscht, das merken wir gerade beim Wasserverbrauch. Die Stadtwerke sagen, aktuell läuft rund 20% mehr Wasser durch die Leitungen als sonst im Juni. Deswegen die Bitte der Stadtwerke, lasst den Rasen Rasen sein, eben Pool lieber nicht auffüllen, geht ins Freibad an den See und das Auto müsst ihr jetzt bei der Hitze auch nicht unbedingt waschen. Keine Panik, aber das Trinkwasser wird jetzt nicht knapp, aber wenn jeder so ein bisschen mitdenkt und mithilft, dann hilft das allen enorm. Und für euch gilt natürlich heute wirklich wichtig, Trinkpausen einhalten, also wirklich viel, viel trinken, mindestens 2 Liter. Hier ist Nico Santos und All Time High.

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1: Ja, vielleicht habt ihr gestern das Spiel Österreich gegen Argentinien gesehen. Da war sie auch im Stadion. Shakira, gleich hören wir

0: La Tortura. Außerdem Feel Good Music von heute, Malik Harris und Lie to Me. Gibt's gleich hier auf 95.5 Charivari.
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0: Genau wissen, wie es wird. Mit dem Charivari-München-Wetter. Wir haben aktuell 29 Grad, offizielle München-Temperatur gemessen. Am Marienplatz hier heute wird es wieder richtig heiß. Topwerte 31 Grad. Zum Abend hin kann es Hitzegewitter geben und der Drei-Tage-Trend die nächsten Tage. Steigen wir von den Temperaturen sogar noch ein bisschen an, bis 34 Grad sind dann möglich. Dazu viel Sonnenschein.
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0: Die wichtigsten Meldungen aus der Charivari-Verkehrszentrale um 11.30 Uhr. Die A8 Richtung München zwischen Dasing und Adelshausen. Mehrere Plastikteile auf der Fahrbahn. A99 West Richtung Lindau zwischen Freiherr Mitte und Dreieck Südwest. Linke Spur blockiert. Hier steht ein defekter Pkw.
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0: Die neuesten Blitzer aus München, Stadt und Land. Einwärts Leintaler Straße. Effner Straße einwärts auf der A99 Richtung Nürnberg. Hinter der Ausfahrt Otto Brunn wird geblitzt. Und wenn ihr was seht, dann ruft gerne an. 089 für München, 57 95 5.
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Bestseller übrigens gerade Kühlgerät.

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1: So langsam starten wir Richtung Mittagspause gleich mit Feel Good Music von heute. Ja, das, was wir heute alle am liebsten machen würden oder schwimmen gehen. BTS und Swim. Außerdem ein Hit aus den 2000ern. Yael Naim und New Soul, noch vor 12, hier auf 95.5 Charivari.
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2: Hier sind die Nachrichten mit Lisa Nagler. Wir gehen nicht nur sparsam mit Wasser um bei der Hitzewelle. Die Stadtwerke hatten dazu aufgerufen. Auch die Feuerwehren bei uns haben eine ganz wichtige Bitte. München-Reporter Sebastian Impikhofen.
3: Niemals offenes Feuer machen wie Grillen oder Lagerfeuer. Ganz wichtig, auch keine Zigarettenkippen in die Natur werfen wegen Brandgefahr und nicht zu nah mit dem Auto an Wiesen oder Wäldern parken. Der heiße Auspuff kann Feuer entfachen lassen. Die vergangenen Tage hatte es schon mehrere Brände in Wäldern bei uns gegeben, wie zum Beispiel im Perlacher Forst bei Unterhaching.
2: Daumen drücken, das machen wir seit heute für tausende Schülerinnen und Schüler in München und der Region. Die einen schreiben Quali, andere machen ihren Abschluss an den Realschulen. Kultusministerin Stolz im Interview.
4: Ich weiß, dass diese Zeit gerade besonders fordernd ist und gleichzeitig ist sie aber natürlich auch ein wichtiger Schritt auf eurem weiteren Lebensweg. Ganz gleich, ob ihr anschließend eine Ausbildung anstrebt oder einen weiteren Schulabschluss. Ich bin sicher, ihr werdet etwas bewegen.
2: An den Mittelschulen ist es mit Deutsch losgegangen, an den Realschulen mit Spanisch und Tschechisch. Die Abschlussprüfung an der Realschule ist rein schriftlich. Es wird immer mehr geklaut in Supermärkten und anderen Geschäften. Waren im Wert von 4,3 Milliarden, heißt es in einer neuen Studie. Das sind fast 30% mehr als die Jahre davor. Zu viel Kommunikation mit KI-Chatbots wie ChatGPT kann einsam machen. Davor warnt der Sozialethiker Elmar Nass. In der Rheinischen Post sagt er, ein Chatbot sei kein Gegenüber mit Verantwortung oder Empathie. Und noch die gute München-Nachricht. Historische Schätze, die finden wir heute bei einer Auktion der Spatenbrauerei. Bierkrüge, Gemälde, Porzellan. Alles aus der Sammlung von Spaten oder der Familie Sedlmayr. Start ist um 17 Uhr im Auktionshaus Neumeister in der Maxvorstadt. Das waren die Nachrichten aus München, Deutschland und der Welt.
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5: Genau wissen, wie es wird mit dem Charivari München-Wetter. Ja, die Sommerpause bitte draußen im Schatten verbringen, denn es ist heiß, 30 Grad offizielle München-Temperatur gemessen. Am Marienplatz denkt klar natürlich auch bitte an den Sonnenschutz. Heute bleibt es heiß bei 31 Grad. Es kann abends lokal Hitzegewitter geben. Und der 3-Tage-Trend die nächsten Tage wird sogar noch heißer.
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5: Die wichtigsten Meldungen aus der Charivari-Verkehrszentrale. Vorsicht, der 92 Richtung Deggendorf. Zwischen Oberschleißheim und Unterschleißheim. Hier sind Fahrradfahrer auf der Fahrbahn. Der Standstreifen ist blockiert. Und zwischen Dreieckfeld-Moching und Oberschleißheim auch hier Personen auf der Fahrbahn.
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5: Die neuesten Blitzer aus München, Stadt und Land. Auf der Truderinger Straße wird geblitzt. Einwärts Effener Straße an 99 Richtung Nürnberg. Hinter der Ausfahrt Otto Brunn. Und wenn ihr was seht, ruft mich an. 089 für München. 57 95 5.
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5: Ich bin Susanne Brückner und jetzt gibt's Musik von einer Frau. Ja, da verdichten sich immer mehr die Anzeichen, dass sie bald Ja sagen wird. Angeblich soll sie jetzt ihren Junggesellinnenabschied in Rhode Island gefeiert.

0: gefeiert haben. Die Rede ist, na klar, von Taylor Swift, bestätigt natürlich nichts, aber es hieß ja von vornherein, so im Sommer soll sie dann endlich Travis Kelce ihr Ja-Wort geben. Wir bleiben für euch dran. Jetzt gibt's Taylor Swift und The Fate of Ophelia. Habt eine schöne Mittagspause.
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0: Mittagspause München, 95.5 Charivari hier und an dieser Stelle denken wir mal an alle Köche, an alle, die in der Dönerbude arbeiten. Boah, bei der Hitze ist es ja in der Küche noch heißer. Wir wollten von euch wissen, wie bleibt ihr denn cool trotz der Hitze in der Arbeit?
1: Packung Eiswürfel kaufen, sich einen schönen Eimer nehmen und sich da reinstellen. Viel trinken, klar. Oder einfach mal die Pulle Wasser über den Kopf kippen.
0: Boah, das ist auch sehr erfrischend, was ich auch empfehlen kann. Macht mal eure Ohrläppchen nass. Können übrigens auch Hundebesitzer bei ihren Tieren machen, also den Hunden regelmäßig die Ohren befeuchten, weil das kühlt wirklich auch enorm. Probiert das gerne aus und ich wünsche euch eine coole Mittagspause. Gönnt euch heute mal auf jeden Fall einen Eiskaffee oder ein Eis zum Nachtisch. Und hier geht's weiter mit Feel Good Music. Lady Gaga jetzt für euch. The Dead Dance. Hier auf 95.5 Charivari.

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1: Na, ich bin mir sicher, er hier wird bei diesen Temperaturen gerade so auf Betriebstemperatur kommen. Er ist auf Mallorca aufgewachsen und hat mit heißen Temperaturen mal so gar keine Probleme. Nico Santos gleich für euch. Die aktuelle Single Wunderschön. Optimist. Außerdem Flo Rida und Ride Round. Gibt's gleich.
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2: Es ist kurz vor halb.
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5: Genau wissen, wie es wird mit dem Charivari-München-Wetter. Aktuell messen wir 31 Grad, offizielle München-Temperatur, gemessen am Marienplatz. Und ihr seht, heute sind ein paar mehr Wolken am Himmel. Heißt, es wird nicht noch heißer. Immerhin, heute kann es sogar zum Abend hin lokal Hitzegewitter geben. Und der Drei-Tage-Trend die nächsten Tage sonnig. Und da ziehen wir mit den Temperaturen auch wieder ein bisschen an.
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5: Die wichtigsten Meldungen aus der Charivari-Verkehrszentrale um 12.30 Uhr. Die A8 Richtung Salzburg zwischen Raststätte Hofeldinger Forst Süd und Hofeldinger Forst linke Spur nach einem Unfall blockiert.
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5: Die neuesten Blitzer aus München, Stadt und Land auf der Truderinger Straße wird geblitzt. Und wenn ihr noch was entdeckt, dann könnt ihr mich gerne anrufen. 089 für München. 57 95 5.
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0: Stellt euch vor, ihr seid im Urlaub und plötzlich schüttet es von oben. Ah. Fände ich ehrlicherweise aktuell richtig cool. Es hat über 30 Grad. Und tatsächlich gibt es einen neuen Urlaubstrend. Coolcation ist das Sprichwort. Viele von uns buchen tatsächlich in den Sommerferien gezielt Urlaube in kühleren Regionen, wie zum Beispiel Großbritannien oder auch Skandinavien. Julia Weschenbach aus Skandinavien. Merkt ihr, dass aktuell mehr Urlauber zu euch kommen?
1: Ich glaube, der Norden war schon immer ein beliebtes Reiseziel, aber man hört das jetzt tatsächlich von Urlaubern immer häufiger, dass genau das eben ihr Argument war, im Sommer herzukommen. Und je krasser das mit der Hitze im Süden Europas und auch in Deutschland wird, desto mehr Menschen werden sich vielleicht noch entscheiden, im Sommer herzukommen. Meistens ist es hier auch wirklich ziemlich schön. Man läuft natürlich dann auch Gefahr, dass man den Campingurlaub bei 12 Grad und Regen verbringt.
0: Ja, das soll die andere Seite. Was sind denn so kühle Orte bei euch, die du Urlaubern empfehlen kannst in Skandinavien?
1: Naja, also je weiter nördlich, desto kühler ist es natürlich im Schnitt, aber auch das kann variieren. Es macht aber auch wirklich gar nichts, wenn es mal ein bisschen wärmer ist, denn hier in Schweden zum Beispiel, da kann man immer davon ausgehen, dass der nächste See gleich um die Ecke ist. In Norwegen gibt es kühle Fjorde, Dänemark ist vom Meer umgeben, also die Erfrischung wartet überall. Also ich empfehle dann einfach, sich ein lauschiges Plätzchen am Wasser auszusuchen und dann muss man auch im Hochsommer keinen Hitzeschock fürchten.
0: Also wenn ihr noch Last-Minute-Urlaubstipps braucht und nicht komplett zerfließen wollt, wäre vielleicht ja Schweden eine gute Option für euch. Hier geht's weiter mit Feel Good Music, Loy und Red Eyes auf 95.5 Charivari.

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1: Also am meisten freue ich mich im Sommer in München auf einen englischen Garten, einfach Volleyball spielen mit Freunden, in den Eisbach springen und einfach eine coole Zeit haben.
2: Oh, das klingt doch fantastisch, oder? Vor allem Eisbach. Oh, der ist richtig erfrischend aktuell. Hier geht's gleich weiter mit so einer Musik, falls ihr gerade gestresst seid oder merkt, boah, die Hitze, ich will mich am liebsten eigentlich gar nicht bewegen. Ich habe gleich den perfekten Sound für euch. Oh, das ist so wunderschön und entspannt. Olivia Dean gleich mit So Easy. Außerdem Miss California von Dander Thomas. Gleich hier auf 95.5 Charivari.
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2: Hier sind die Nachrichten mit Sebastian Uhl. München schwitzt durch die Mittagshitze bei Temperaturen rund um die 30 Grad und Sonne pur. Abkühlung gibt's natürlich im See oder Freibad, das sind aber nicht die einzigen kühlen Orte. München-Reporterin Sophie Auerhahn.
3: Besonders kühl ist es in München aktuell, zum Beispiel in klimatisierten Einkaufszentren, in Kirchen oder im Schatten auf Friedhöfen sowie Parks. All das ist auf der Karte kühler Orte eingezeichnet, auf die Stadt aktuell bei über 30 Grad wieder hinweist. Was da auch zu finden ist, die Standorte von Trinkwasserbrunnen oder wo der nächste Badesee zu finden ist.
2: Den Link zur Karte gibt's auf unserer Homepage. Erst der große Rechtsstreit um die Wiesenzeltvergabe, jetzt das nächste Wirtebeben. Alexander Egger, Betreiber der Münchner Stuben, tritt zurück von gleich mehreren Posten. München-Reporter Ingmar Dressler.
4: Er ist als Kreisvorstand der DEHOGA Bayern und als Vorstand der Tourismusinitiative München zurückgetreten. Und auch bei den Innenstadtwirten, bei denen Egger im Vorstand war, hat er sich zurückgezogen. Sogar aktiv rausgeschmissen wurde er aus der Arbeitsgemeinschaft der kleinen Wiesenzelte und das einstimmig von allen 20 Mitgliedern. Egger hatte sich zuvor mit vielen seiner jetzt Ex-Kollegen angelegt, weil er eins der großen Wiesenzelte betreiben wollte.
2: 33 Vorschläge hat die Rentenkommission für eine Reform gemacht und Kanzler Merz will alle davon umsetzen. Man könne es sich nicht erlauben, Maßnahmen rauszunehmen oder abzulehnen, sagt er. Von Sozialverbänden und Gewerkschaften gibt's unter anderem Kritik an der schrittweisen Erhöhung des Renteneintrittsalters. Mein Job ist die größte Belastung für mich. Das sagen immer mehr Lehrkräfte. Laut aktuellem Schulbarometer der Robert-Bosch-Stiftung gibt das knapp die Hälfte an. Vor 2 Jahren war es nur jede dritte Lehrkraft. Und eine gute Abi-Note, die ist immer weniger wichtig, denn der Numerus Clausus verliert in Deutschland an Bedeutung. Laut einer Auswertung des Zentrums für Hochschulentwicklung sind zum kommenden Wintersemester nur noch knapp 32% aller Studiengänge zulassungsbeschränkt. Das waren die Nachrichten aus München und der Welt.
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5: Genau, wissen, wie es wird mit dem Charivari München-Wetter. Denkt an den Sonnenschutz heute wieder. 31 Grad, offizielle München-Temperatur gemessen. Am Marienplatz heiß wird es heute. Abends kann es aber lokal Hitzegewitter geben. Und der 3-Tage-Trend zeigt die nächsten Tage sonnig. Es wird sogar noch heißer. Bis 34 Grad erwarten wir.
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5: Die wichtigsten Meldungen aus der Charivari-Verkehrszentrale. Bitte Vorsicht auf der A94 Richtung München zwischen Forst-Inning und Anzing. Reifenteile auf der Fahrbahn. A8 Richtung Salzburg zwischen Kreuz Süd und Hofuldinger Forst. Hier ist die linke Spur blockiert nach einem Unfall. Es staut sich. 16 Minuten verliert ihr. Auf der A99 West Richtung Nürnberg im Aubinger Tunnel ist die Höhenkontrolle ausgelöst worden. Der Tunnel ist hiermit aktuell gesperrt. Und zwischen Hohenbrunn und Kreuz Süd auf der A99 Ost Richtung Salzburg haben wir Stau. 14 Minuten dauert es hier länger.
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5: Die neuesten Blitzer stehen einmal auf der Neurieder Straße in Fürstenried. Auf der Pfeuferstraße wird geblitzt, Tudering, die Tuderinger Straße. Und wenn ihr noch was seht, gerne anrufen 089 für München 57 95 5.
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5: Ich bin Susanne Brücken und habe gerade eine WhatsApp von der Susanne bekommen. Die schreibt, hey Susanne, das war ein super Tipp mit den Ohrläppchen befeuchten. Kühlt wirklich. Ja, ich kann euch sagen, probiert das wirklich aus. Geht kurz ins Bad, Wasser auf ganz kalt drehen und dann die Ohrläppchen befeuchten. Das kühlt euren ganzen Körper runter. Können wir brauchen bei den Temperaturen heute. Wir starten in die Mittagspause mit Feel Good Music gleich. Christus, Randy, Good Old Days. Außerdem Sigala mit dabei mit Sweet Lovin'. Davor Michael Schulze. Hier ist 5 a.m.
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0: 95.5 Charivari hier. Der nächste Sommertag steht uns bevor. Es ist Dienstag, der 23. Juni. Der Sommer ist komplett gekommen, um zu bleiben. Denn die ganze Woche über bleibt es so schön heiß. Und wir wollten von euch wissen, wie riecht denn eigentlich der Sommer? Denn aktuell, wenn ihr durch die Stadt geht, werdet ihr merken, oh, es riecht überall nach Sommer.
1: Wassermelone, Aperol Spritz und Hugo.
2: Zitroneneis und Sonnenblumen.
1: Vanilleeis.
3: Dieser typische Geruch nach Fleisch, wenn jemand im Garten grillt.
0: Oh, das finde ich auch, das riecht total nach Sommer. Oder dieser Fleischgeruch oder auch Sonnencreme natürlich. Oh, herrlich. Also es bleibt die ganze Woche so heiß und übrigens auch für nächste Woche sieht es fantastisch aus. Denkt dran, genügend zu trinken. Denkt dran, euch mit Sonnencreme einzuschmieren und einfach ein bisschen langsamer zu machen. Dann kommen wir auch gut durch diese Woche. Von mir gibt es jetzt Feel Good Music. Gleich Jess Glyn davor, Ray Dalton. Hier ist Blood Running. Lely.

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1: Ja, und auch heute knacken wir wieder die 30-Grad-Marke. Heißt jetzt und in den nächsten Tagen eigentlich perfektes Wetter, um mal alle Freibäder in München zu testen. Wir haben das für euch schon übernommen. Stellen euch in dieser Woche die schönsten Freibäder vor. In der nächsten halben Stunde geht's in ein wunderschönes Freibad, was sogar ausgezeichnet wurde in Untergiesing.
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3: Es ist kurz vor halb.
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5: Genau, wissen, wie es wird. Hoppla, was ist jetzt mit meiner Stimme los? Mit dem Charivari München-Wetter. Freunde, es ist wieder sehr heiß heute. 30 Grad offizielle München-Temperatur gemessen am Marienplatz. Heute bis 31 Grad. Wir haben zum Abend hin eine Gefahr von Hitzegewittern. Mal gucken, ob wirklich was runterkommt. Das ist teilweise sehr lokal und der 3-Tage-Trend die nächsten Tage sonnig. Es wird wieder heißer bei bis 34 Grad.
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5: Die wichtigsten Meldungen aus der Charivari-Verkehrszentrale. Bitte Vorsicht auf der Heckenstaller Straße zwischen Mittlerem Ring und Murnauer Straße. Hier steht ein defektes Fahrzeug auf dem Fahrstreifen. Es kommt zu Behinderungen. A94 Richtung München zwischen Forst-Inning und Anzing. Vorsicht, hier liegen Reifenteile auf der Fahrbahn. Dann schauen wir noch auf die Autobahnen. Da haben wir einmal Probleme auf der A8 Richtung Salzburg zwischen Raststätte Hofoldinger Forst Süd und Hofoldinger Forst. Linke Spur nach einem Unfall blockiert. Hier verliert ihr 20 Minuten. Die A99 West Richtung Nürnberg zwischen Dreieck Südwest und Lochhausen, Stau 23 Minuten und Ost Richtung Salzburg auf der A99 zwischen Hohenbrunn und Kreuz Süd, Stau 22 Minuten, dauert es hier länger.
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5: Die neuesten Blitzer aus München, Stadt und Land auswärts, Rosenheimer Straße Richtung A8. Auf der Pfeuffer Straße wird geblitzt, außerdem Fürstenried, die Neurieder Straße. Und wenn ihr noch was seht, dann ruft gerne an 089 für München 57 95,5.
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0: So, Freunde, es wird wieder Zeit für eine kleine Abkühlung. 95.5 Charivari hier, Sommerwetter in der Stadt. Und passend dazu stellen wir euch in dieser Woche mal die schönsten Freibäder in München Stadt und Land vor. 95.5 Charivari hier. Und wir beginnen mit einem Freibad, in dem ich tatsächlich noch nie war. Aber das werde ich nachholen, denn gerade auch erst ist es von einem Reiseveranstalter unter die Top 10 der schönsten Freibäder Deutschlands gewählt worden. Und ich war da noch nie. Das Schürenbad in Untergiesing-Hallaching.
1: Dass es in der Großstadt so ein süßes Freibad gibt, ja. Kann viel, passt genau.
2: Ist schön.
3: Weil es einfach ein total schönes, entspanntes Bad ist. Es ist einfach total gut.
0: Na, ihr merkt schon, alle sind begeistert. Wenn ihr allerdings öffentlich kommt, dann werdet ihr viel Geduld brauchen. Parkplätze sind eine Katastrophe. Also bitte nutzt die öffentlichen oder radelt da einfach hin und dann könnt ihr ein ganz gechilltes, schnuckliges, kleines, historisches Bad mit Kultstatus erleben. Seit 1847 gibt es nämlich das Schürenbad schon. War übrigens fast ein Jahrhundert lang eine reine Männerbadeanstalt. Heute ist das natürlich anders. Dafür kommen ganz viele Sportler.
4: Das Besondere hier am Schürenbad ist natürlich die 50 Meter Schwimmbahn. Und es ist auch so ein sportliches Ambiente dadurch hier auf den Sonnenpodesten. Außerdem sehr familiär, weil wir haben einmal die Sportschwimmer und sonst eben so eher Familien und kleine Kinder. Und weil das Freibad jetzt nicht so groß ist, aber trotzdem eine sehr schöne Liege, wie gesagt, mit schön schattigen Bäumen. Und es ist nicht so viel Remi-Demi hier. Es ist so ein bisschen friedlicher hier im Freibad. Also nicht so laut.
0: Ja, also das Schürenbad in Untergiesing. Perfekt für Sportler oder eben auch für Familien mit kleinen Kids mitten in der City, trotzdem aber mega ruhig, also kein klassisches Spaßbad. Ganz perfekt, wenn ihr vielleicht zum Feierabend hin entspannt euch abkühlen wollt. Morgen gibt es das nächste Freibad in der Morgenshow mit Larissa.

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1: Ich freue mich am meisten auf Sommerabende am See mit meinen Freunden.
2: Ja, und bis es soweit ist, bis wir in den Feierabend starten, gibt's Feel Good Music. Gleich von Enrique Iglesias und Escape. Hit aus den 2000ern. Außerdem Feel Good Music von heute. Schönes Ding von Miles Smith. Für alle, die gerade im Auto sitzen, Drive Safe gibt's gleich hier bei mir.
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2: Hier sind die Nachrichten mit Sebastian Uhl. Die Hitzewelle rollt weiter über Bayern. Regen ist nicht in Sicht. Deshalb sollen wir aktuell nicht nur Wasser sparen, dazu hatten die Stadtwerke aufgerufen, sondern auch die Feuerwehren bei uns haben eine Bitte. München-Reporter Sebastian Impelkofen.
3: Niemals offenes Feuer machen wie Grillen oder Lagerfeuer. Ganz wichtig, auch keine Zigarettenkippen in die Natur werfen wegen Brandgefahr und nicht zu nah mit dem Auto an Wiesen oder Wäldern parken. Der heiße Auspuff kann Feuer entfachen lassen. Die vergangenen Tage hatte es schon mehrere Brände in Wäldern bei uns gegeben, wie zum Beispiel im Perlacher Forst bei Unterhaching.
2: Daumen drücken, das machen wir seit heute früh für tausende Schülerinnen und Schüler in München und der Region. Die einen schreiben Quali, andere machen ihren Abschluss an den Realschulen. Kultusministerin Stolz im Interview.
4: Ich weiß, dass diese Zeit gerade besonders fordernd ist und gleichzeitig ist sie aber natürlich auch ein wichtiger Schritt auf eurem weiteren Lebensweg. Ganz gleich, ob ihr anschließend eine Ausbildung anstrebt oder einen weiteren Schulabschluss. Ich bin sicher, ihr werdet etwas bewegen.
2: An den Mittelschulen ist es mit Deutsch losgegangen, an den Realschulen mit Spanisch und Tschechisch. Die Abschlussprüfung an der Realschule verläuft rein schriftlich. Die Bundesregierung will die Rentenreform genauso umsetzen, wie es eine Expertenkommission vorschlägt. Das hat Kanzler Merz heute betont. Der 33-Punkte-Plan beinhaltet unter anderem einen späteren Renteneintritt und eine Kapitalrente, die von Arbeitnehmern und Arbeitgebern je zur Hälfte getragen wird. Im Einzelhandel wird so oft geklaut wie noch nie. Laut einem Handelsforschungsinstitut sind vergangenes Jahr Waren im Wert von mehr als 4,3 Milliarden Euro gestohlen worden. Am meisten klauen dabei Kunden. Gut 900 Millionen Euro an Waren haben aber Angestellte mitgehen lassen. Und noch die gute München-Nachricht. Historische Schätze finden wir heute bei einer Auktion der Spatenbrauerei. Bierkrüge, Gemälde, Porzellan, alles aus der Sammlung von Spaten oder der Familie Sedlmayr. Start ist um 17 Uhr im Auktionshaus Neumeister in der Maxvorstadt. Das waren die Nachrichten aus München und der Welt.
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5: Genau wissen, wie es wird mit dem Charivari München. Wetter 31 Grad, offizielle München-Temperatur gemessen am Marienplatz. Heute wieder wunderbares Sommerwetter bis 31 Grad. Heiß wird es auch, also heißt, Topwerte haben wir erreicht und lokal kann es heute Abend auch Hitzegewitter geben. Der 3-Tage-Trend zeigt, die nächsten Tage machen wir genauso weiter, es wird noch heißer.
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5: Die wichtigsten Meldungen aus der Charivari-Verkehrszentrale. A94 Richtung München. Zwischen Forst-Inning und Anzing Reifenteile auf der Fahrbahn. A8 Richtung Salzburg. Zwischen Kreuz-Süd und Hofeldinger Forst staut es sich. Eine halbe Stunde verliert ihr. Und die A99 Ost Richtung Salzburg. Zwischen Hohenbrunn und Kreuz-Süd Stau. Hier 18 Minuten länger.
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5: Die neuesten Blitzer aus München, Stadt und Land, einwärts Ballernstraße, auswärts Rosenheimer Straße Richtung A8 und in Fürstenried wird auf der Neurieder Straße geblitzt. Wenn ihr noch was entdeckt, ruft gerne an 089 für München 57 95 5.
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5: Ich bin Susanne Brückner, wünsche euch einen schönen Nachmittag.
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0: Es ist der heiße Dienstagnachmittag.
1: Viel Eis, heiße Typen und schön warm und man muss schöne Schuhe haben.
0: Ja, das ist wichtig im Sommer. Und apropos schöne Schuhe, falls ihr vielleicht mal neue schöne Schuhe braucht, ab heute Amazon Prime. Heißt, es sind die Prime Days. Ihr könnt wieder richtig fette Rabatte ergattern. Achtet aber bitte wichtig vorher drauf, ob es wirklich ein Schnäppchen ist und nicht einfach nur so aussieht. Ne? Also manchmal ist es auch so, dass die Preise in den letzten Wochen jetzt erhöht worden sind, damit es jetzt eben diese riesen Rabatte gibt. Also vergleichen lohnt sich trotzdem, aber gerade wenn ihr vielleicht auf der Suche seid nach einem neuen Wischstaubsauger, so einem Wischroboter, da könnt ihr richtige Schnäppchen machen. Übrigens, aktuelle Bestseller im Moment, wenig verwunderlich, sind Kühl- und Klimageräte. Also schaut da gerne rein. Die Prime Days gehen übrigens bis zum 26. Juni. Hier geht's weiter mit Feel Good Music von Teddy Swims. Hier ist Mr. Know-It-All auf 95.5 Charivari. Happy Schwitzen am Dienstag. 14.17 Uhr ist es.

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1: Ja, und wir sind mittendrin in der Fußball-Weltmeisterschaft. Heute Abend spielt um 19 Uhr Portugal gegen Usbekistan und um 22 Uhr dann England gegen Ghana. Und ich stimme euch gleich ein mit dem offiziellen Soundtrack der FIFA-WM, Shakira und Burna Boy mit Die Die. In der nächsten halben Stunde hier auf 95.5 Charivari.
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4: 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Es ist kurz vor halb.
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7: Genau, wissen, wie es wird mit dem Charivari München-Wetter. Ja, obwohl heute ein paar Wolken zu sehen sind, wird es trotzdem wieder richtig heiß. 32 Grad offizielle München-Temperatur gemessen am Marienplatz. Es kann abends lokal Hitzegewitter geben und der 3-Tage-Trend. Es geht auch in den nächsten Tagen sonnig weiter. Es wird sogar noch heißer.
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7: Die wichtigsten Meldungen aus der Charivari-Verkehrszentrale um 14.30 Uhr. Bitte Vorsicht auf der A9 Richtung Nürnberg zwischen Kreuz Neufern und Allershausen. Hier liegt ein weißer Big Bag auf der Fahrbahn. A94 Richtung München zwischen Forstinning und Anzing. Hier liegen Reifenteile auf der Fahrbahn. Auf der A8 Richtung Salzburg zwischen Kreuz Süd und Hofuldinger Forst staut es sich. 14 Minuten braucht ihr hier länger. Bitte Vorsicht auf der A99 Autobahnring München Südwest Richtung Süd zwischen Neuherberg und Aschheim-Ismaning. 4 Kilometer Stau, eine Viertelstunde dauert es länger. Und die Ostumfahrung Richtung Salzburg zwischen Hohenbrunn und Kreuz Süd. 2 Kilometer Stau, hier 12 Minuten der Zeitverlust.
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7: Die neuesten Blitzer aus München, Stadt und Land. Einwärts Ballernstraße, auswärts Rosenheimer Straße Richtung A8 und Fürstenriederstraße, in Fürstenried die Neuriederstraße so rum. Hier wird auch noch geblitzt. Und wenn ihr was seht, dann ruft gerne an. 089 für München 57 95,5. Ich bin Susanne Brückner am heißen Dienstagnachmittag. Jetzt mit Sheryl Crow, Soak Up the Sun.